0: 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Es ist 9.14 Uhr.
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2: 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Ich bin Tilda.
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4: Und ich bin Tole.
2: Wir sind heute bei einem Mädchen, 16 Jahre, aus Bremen. Und die hat was Tolles geschafft. Die hat nämlich ein Buch geschrieben.
4: Und das kann man bald in der Buchhandlung kaufen.
2: Hey, mit 16, überlegt mal.
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0: Selbst ein Buch zu schreiben, das ganz viele Menschen lesen und mit dem man vielleicht auch Geld verdienen kann. Das ist ein kleiner Traum, oder? Clara de Gast kommt aus Bremen, ist 16 Jahre alt und sie hat das gemacht, ein Buch geschrieben. Lotti, Tilda und Tole aus unserem Kinderreporter-Team sind zu Clara gefahren, um mit ihr über das Buch zu sprechen.
1: Ja, und da sind wir gerade, bei Clara und ihrer Oma. Da verbringt sie nämlich gerade ihre Ferien. Hi Clara.
2: Hallo ihr drei.
1: Jetzt wollen wir es mal ganz genau wissen. Was ist das eigentlich für ein Buch und worum geht's da?
2: Ich habe festgestellt, bei Oma schmeckt's immer am besten. Und deshalb habe ich im vergangenen Jahr mit ganz vielen Omas gesprochen und bin in Altersheim und in der Nachbarschaft rumgegangen und habe nach Rezepten gesucht, nach Kochrezepten von leckeren Gerichten von früher und auch die Geschichten, mit denen sie diese Rezepte verbinden, aufgeschrieben.
3: Wie bist du denn auf die Idee gekommen?
2: Also ich habe erstmal meine Oma gefragt und gemerkt, dass diese Rezepte von unseren Großeltern was ganz Besonderes sind. Und dann ist mir eingefallen, andere Omas haben bestimmt auch ganz viele Rezepte. Und so ist es dann zu dem Kochbuch gekommen.
3: Wie viele Rezepte hast du denn gesammelt?
2: So um die 30, 40 Rezepte bestimmt.
4: Und hast du die alle denn nachgekocht?
2: Ich habe fast alle nachgekocht, vor allem die, bei denen ich mir nicht sicher war. Und da habe ich dann vielleicht nochmal Zutaten umgestellt, weil natürlich nicht jede Oma immer nach Rezept kocht, sondern auch manchmal einfach nach Gefühl.
1: Okay, die besten Rezepte wollen wir gleich von dir wissen. Aber erstmal, du bist 16. Woher weißt du, wie man ein Buch schreibt? Also das ist doch bestimmt nicht einfach, oder?
2: Einfach ist es nicht, aber als das Buch erstmal fertig war und so viel positives Feedback bekommen hat, habe ich mich natürlich gefragt, wie kann ich das auch an andere Leute bringen. Und so habe ich mich erstmal schlau gemacht und mich an die ersten Verlage gewendet. Und ein Verlag hat sich dann zurückgemeldet, was für mich natürlich erstmal richtig aufregend war. Und die haben dann erzählt, sie können sich vorstellen, das Buch herauszubringen. Und jetzt kommt's bald.
0: Toll. Und was ihr die älteren Menschen alles so erzählt haben und was sie damit gemacht hat, das hört ihr gleich noch hier bei uns in Zebra 4 auf Bremen 4.

0: One Republic auf Bremen 4, Need Your Love um 9.37 Uhr.
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0: Vielleicht findet ihr auch, dass es bei Oma immer am besten schmeckt. Für Clara aus Bremen-Horn ist das auch so. Und weil es ja noch viel mehr Omas als nur ihre gibt, hat sie Menschen in Seniorenheimen besucht und nach ihren Lieblingsrezepten gefragt. Und sie hat noch viel mehr bekommen. All das kann man ab September in Claras erstem Buch nachlesen. Lotti, Tilda und Tole aus unserem Kinderreporter-Team wollten natürlich mehr wissen.
2: Warum redest du so gerne mit älteren Menschen?
3: Ich glaube vor allem, weil sie auch gerne mit einem reden. Und wenn man dann erstmal ins Gespräch kommt, dann fühlen sich die Geschichten auch an wie eine Zeitreise aus Zeiten, in denen ich noch nicht mal geboren war. Und auch schon früher habe ich sehr gerne mit älteren Menschen gesprochen. Das habe ich auch schon im Praktikum im Altersheim gemerkt. Dann habe ich mit denen zum Beispiel Bingo gespielt und gebastelt und das hat einfach Spaß gemacht.
4: Kannst du mal eine Geschichte erzählen, die mit den Rezepten zu tun hat, die dich besonders berührt hat?
3: Die Geschichte von Oma Alma. Sie hat nämlich früher für Herrschaften gekocht und da zu den Nachkriegszeiten wenig Zutaten vorhanden waren und man vor allem, was Fleisch anging, sehr experimentieren musste, hat sie das Fett von Speck, darin hat sie die Kartoffeln gekocht und dadurch haben sie einen Fleischgeschmack angenommen und so konnte sie die Herrschaften austricksen.
2: Was hast du von den älteren Damen über das Kochen und das Leben gelernt?
3: Vor allem dankbar zu sein für das, was man hat und das, was wir jetzt auch haben. Und auch sorgsam und sparsam mit dem umzugehen, was wir haben.
2: Was möchtest du mit deinem Kochbuch erreichen?
3: Vor allem den älteren Menschen noch eine Plattform zu geben und einen Ort, wo ihre Rezepte nicht verloren gehen und auch nicht ihre Geschichten.
2: Wie heißt denn dein Buch und wann kommt's raus?
3: Mein Buch heißt Von früher und überall und es kommt Ende September raus, aber man kann es jetzt schon vorbestellen.
2: Boah, du bist echt ein Vorbild für mich. Ich habe manchmal auch richtig Bock, ein Buch oder ein Projekt zu starten. Hast du Tipps für mich?
3: Also, ich glaube, das hört man oft, aber man soll einfach anfangen und vor allem, wenn es zwischendrin nicht gut läuft, einfach weitermachen. Bei mir hat es auch nur mit einem Gedanken angefangen und zwar bei Oma schmeckt es am leckersten und dann habe ich die Idee weitergesponnen und genau so kann das eigentlich jeder schaffen. Also glaub einfach an dich und deine Ideen.
0: Ja, cool. Und Clara findet, dass es sich wirklich lohnt, auch die Rezepte nachzukochen, die ihr die Omas erzählt haben. Und deswegen hat sie auch ein paar Lieblingsrezepte und die hört ihr gleich hier auf Bremen 4. Erstmal Malik Harris und Lie to Me.
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0: Kelis und Trick Me auf Bremen 4. Also bei meiner Oma gab es früher im Sommer immer Kirschkaltschale mit Zimt. Lecker. Und bei der Oma von Clara hat es auch immer super geschmeckt. Und das hat sie auf die Idee gebracht, die Rezepte von anderen Omas zu sammeln und aufzuschreiben. Und schwupp ist ein Buch draus geworden mit vielen Rezepten. Und Lotti, Tilda und Tole aus unserem Kinderreporter-Team hat Clara erzählt, welches ihre Lieblingsrezepte sind und was besonders klasse schmeckt.
1: Es gibt eine Radieschensuppe, die für mich ganz besonders ist.
2: Radieschensuppe?
1: Genau, da werden nämlich nicht nur die Radieschen, sondern auch die Blätter verwendet. Und das hat einen ganz besonderen Geschmack.
2: Und was ist da noch so mit drin?
1: Brühe, Creme Fraiche, da kann man auch pflanzliche zum Beispiel verwenden.
2: Aber was ist jetzt so toll an den Blättern?
1: Naja, vor allem zeigt es halt, wie man früher gekocht hat. Man hat nämlich alles vom Gemüse verwendet. Da stecken nicht nur wichtige Nährstoffe drin, wie Vitamine, die sonst in der Tonne landen würden, sondern sie geben auch einfach einen ganz einzigartigen Geschmack in die Suppe. Also macht es sie noch leckerer.
2: Gibt es irgendein Gericht, was du vielleicht noch nicht erwähnt hast aus deinem Buch, was auch zu deinen Lieblingsgerichten gehört?
1: Meine Lieblingsrezepte, würde ich sagen, sind die von meinen Omas, weil ich glaube, das haben ganz viele Menschen, dass das für sie einfach einen besonderen Wert trägt. Aber was ich auch sehr gerne mochte, waren zum Beispiel der Marmorkuchen. Dann habe ich auch noch zum Beispiel drin afghanische Kartoffelfrikadellen, also eine vegetarische Interpretation. Rezepte, die ich gar nicht kannte, zum Beispiel Kaffeebrot, für das einfach weißes Brot in Zimt und Zucker eingelegt wird. Und das war einfach ganz besonders, finde ich.
2: Wow, was du in deinem Alter schon geschafft hast. Respekt. Danke, dass du dir Zeit genommen hast.
1: Danke für das schöne Gespräch.
0: Und für alle, die es nochmal wissen wollen, Claras Kochbuch heißt Von früher und heute und erscheint im September. 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
0: Und hier sind Adele und Kini.
2: Hallo Adele, kannst du mich hören?
3: Ja, ich kann dich sehr gut hören.
2: Was machen wir denn gleich?
3: Wir fahren gleich mit dem Boot aufs Wasser.
2: Mit dem Boot aufs Wasser? Cool! Wir sind bei der DLRG, bei der Deutschen Lebensrettungsgesellschaft, weil unser Thema heute sind Baderegeln. Adele, geht gleich los.
3: Okay.
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1: Leute, heute auch wieder Sonne bis zum Abwinken und Temperaturen so bis 29, 30 Grad. Na, woran denken wir? Na klar, ans Baden. Freibadwetter, Badeseewetter gibt's auf jeden Fall heute und auch noch teilweise nächste Woche im Bremen-Vierland. Das ist cool. Aber leider passiert auch manchmal was Schlimmes. Wir haben heute schon in den vielen News gehört, dass im Juni in Deutschland so viele Menschen beim Baden ums Leben gekommen sind, wie seit über 20 Jahren in keinem Juni. Es sind nämlich mindestens 99 Menschen gestorben. Die Info kommt von der DLRG, der Deutschen Lebensrettungsgesellschaft. Die Leute von der DLRG passen vor allem an Ufern von Badeseen und Stränden auf. Weil wir gerne mithelfen wollen, dass euch nichts Schlimmes passiert, hören wir heute nochmal Kini und Adele aus unserem Kinderreporter-Team. Die beiden haben mit Philipp Postulka von der DLRG Bremen gesprochen. Und zwar darüber, wie es passieren kann, dass Menschen immer wieder beim Baden in Gefahr geraten.
2: Wie kommen die denn in Not?
3: Die meisten Notfälle haben wir tatsächlich, weil Menschen die Baderegeln nicht beachten. Die Baderegeln der DLRG, also dass man zum Beispiel sich nicht selbst überschätzen sollte, dass man, bevor man ins Wasser geht, sich abkühlen sollte, damit der Temperaturunterschied nicht so groß ist. Und so gibt es eine ganze Menge Baderegeln, die man übrigens auch im Internet abrufen kann.
4: Was bedeutet denn Selbstüberschätzung?
3: Selbstüberschätzung bedeutet hier am Badesee tatsächlich, dass wenn ihr ins Wasser reingeht und wollt zum Beispiel einmal durch den See schwimmen und ihr dann irgendwann auf der Mitte des Sees merkt, ihr könnt nicht mehr, eure Kräfte verlassen euch, ihr geratet vielleicht sogar in Panik, weil ihr nicht mehr wisst, was ihr dann machen sollt, wie ihr zurück ans Ufer kommen sollt und dann möglicherweise untergeht.
2: Wie erkenne ich das, dass ein Kind genau diese Probleme hat?
3: In der Regel ist es so, dass die Kinder immer langsamer werden, die können nicht mehr, die kommen nicht mehr so gut voran, sie tauchen immer öfter mit dem Kopf unter, sie schreien nicht um Hilfe wie im Film, sie winken auch nicht, sie konzentrieren sich nur darauf, dass ihr Kopf über Wasser bleibt und in dem Fall wissen wir dann schon, wir machen uns auf den Weg, wir fahren dahin und holen die Leute ganz oft im letzten Moment aus dem Wasser raus.
2: Und was genau lernen wir daraus?
3: Achtet immer darauf, dass ihr euch nicht selbst überschätzt, nicht vielleicht durch den ganzen See durchschwimmt, sondern erstmal immer in Ufernähe unterwegs seid und vor allem lernt schwimmen, macht euer Schwimmabzeichen. Am wichtigsten ist, dass ihr mindestens das Schwimmabzeichen Bronze, den Freischwimmer, habt.
1: Und wie ihr euch am besten verhaltet, damit euch beim Schwimmen nichts passiert, dazu hören wir gleich noch ein paar gute Tipps und wir sind mit einem Rettungsboot der DLRG unterwegs.
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1: Hallo zusammen, ich bin Malte Jansen und gleich gibt es wieder Tipps von der DLRG zum sicheren Baden im See. Und jetzt BTS. Mit welchem Song wohl? Na klar, Swim.

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0: Badeunfälle, Menschen, die ertrunken sind, das hören wir leider jedes Jahr. Im Juni sind in Deutschland so viele Menschen ums Leben gekommen wie seit über 20 Jahren in keinem Juni bei Badeunfällen. Auch bei uns im Bremen Vierland passiert immer mal wieder was. Die meisten Unfälle könnten verhindert werden, wenn alle die wichtigsten Regeln befolgen würden. Und gut ist auch, wenn man die Gefahren kennt, die da so lauern. In Badeseen zum Beispiel. Adele und Kini aus unserem Kinderreporter-Team waren für euch mit Philipp Postulka von der DLRG unterwegs. In einem Rettungsboot in Bremen-Nord, denn auch hier kann es gefährlich werden.
2: Hier am Sportpark Seegramke ist es tatsächlich so, dass wenn ihr einige Meter ins Wasser reingeht, 10 bis 15 Meter, dann geht es auf einmal steil nach unten. Es wird dann ganz schnell ganz tief und wer da nicht schwimmen kann, der geht einfach unter. Ganz wichtig, wenn ihr noch nicht so gut schwimmen könnt oder wenn ihr noch gar nicht schwimmen könnt, dann bleibt unbedingt in den Nichtschwimmerbereichen. Die Nichtschwimmerbereiche erkennt ihr in den Badeseen in Bremen an den Zäunen. Leider Gottes halten sich da nicht alle Kinder dran, die gehen einfach irgendwo ins Wasser und auch die Eltern haben nicht immer einen Blick da drauf. Die gucken vielleicht manchmal lieber auf ihr Handy und dann kann es also sehr gefährlich werden.
3: Was machen denn die meisten Kinder am Strand falsch?
2: Ein riesengroßes Problem ist, dass am Strand oft Müll rumliegt, an dem man sich verletzen kann. Und wenn ihr also am Strand seid, dann ist es wichtig, dass ihr euren Müll wieder mitnehmt.
4: Verstanden.
2: So, Kinderreporter, es kann sein, dass wir gleich einen Übungseinsatz kriegen. Dann müsst ihr euch hier auf dem Boot gut festhalten.
5: Okay, Übungseinsatz?
2: Ja, das machen wir regelmäßig. Vor allem, wenn wir die Zeit dazu finden und am See nicht ganz so viel los ist.
5: Wo wir gerade bei Baderegeln sind, gibt es eigentlich Unterschiede bei den Baderegeln an Badeseen und in Freibädern?
2: Die Baderegeln gelten überall, egal was für ein Gewässer. In Freibädern ist es aber tatsächlich so, dass da ganz oft Kinder vom Beckenrand springen. Und das ist super gefährlich. Achtet da drauf, wenn ihr im Freibad seid. Auch wenn der Bademeister euch das sagt, dass ihr das nicht machen sollt und ihr es trotzdem macht. Wenn jemand im Wasser ist, auf den ihr raufspringt, dann könnt ihr den übel verletzen. Ihr könnt euch selber verletzen und deswegen springt nicht vom Beckenrand.
4: Adler Bremen 3141 von Adler Bremen 318 kommt.
2: 3141 hört.
4: Vor der Landzunge, seht ihr da den Schwimmer? Der schwimmt immer langsamer und droht unterzugehen. Könnt ihr da mal hinfahren?
2: Vor der Landzunge, wir fahren da hin. Ihr habt's gehört, wir haben jetzt einen kleinen Übungseinsatz und wir fahren da jetzt mal hin.
6: Das ist mega schnell.
7: Boah. Wie ist denn das Gefühl, wenn man so einen Einsatz hat?
2: Ja, man wird wach, konzentriert sich nur auf den Einsatz, fokussiert sich auf die Person, die man aus dem Wasser rausholen muss und was man jetzt gleich zu tun hat.
6: Okay, wir machen jetzt Schluss. Das muss ich jetzt, Radio. Tschüss.
0: Ja, besser ist es wohl. Übrigens, die wichtigsten Baderegeln findet ihr im Netz, wenn ihr mal nach DLRG und Baderegeln googelt. Danke an dieser Stelle nochmal an alle Rettungsschwimmer und Rettungsschwimmerinnen von der DLRG, die ehrenamtlich arbeiten und auf uns beim Baden aufpassen.
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0: 10.46 Uhr, hier ist Bremen 4 und eure Begleitung für den Sonntagmittag ist auch schon da, nämlich Tine Kunze.
1: Hallo!
0: Tine hört ihr gleich ab 11, wenn ihr dann, keine Ahnung, draußen vielleicht seid und schöne Dinge macht bei dem Wetter.
1: Ich habe da eine gute Idee. Ihr könntet zum Beispiel einen Tisch abschleifen.
0: Das ist eine sehr gute Idee.
1: Und die Nachbarn ärgern am Sonntag. Ich habe gestern Nachmittag meine Nachbarn, glaube ich, genervt. Nach der Mittagspause, ich habe erst nach 15 Uhr angefangen, aber ich glaube 2 Stunden Tisch abgeschliffen im Garten. Das war laut.
0: Mit so einem elektrischen Schleifgerät?
1: Ja, so ein kleines, was so ewig dauert. Aber jetzt sieht er ganz schön aus. Jetzt müsste er heute rein theoretisch lackiert werden und sitze ich hier. Was soll ich machen?
0: Grüße an die Nachbarn. Vielleicht hättest du den Tisch auch mitnehmen können, hier lackieren können während der Sendung.
1: Ja, genau. Oder den Helm lackieren, wie man so schön sagt.
0: Ja, genau, schön den Helm lackieren, den Salamander aus der Rasenkante füllen.
1: Ja, ich hoffe, ihr macht euch einfach einen schönen Sonntag und ich bin mit dabei. Und Malte, du kannst ja heute mal den Tisch oder den Helm lackieren. Das kannst du jetzt gleich ganz frei entscheiden.
0: Das werde ich mir nochmal gut überlegen. Vielleicht chill ich einfach auch so im Garten.
1: Ja, sehr schön. Genieß es.
0: Ich höre dabei Bremen 4 und Tine Kunze gleich ab 11 hier für euch.

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1: Hallo zusammen, guten Morgen, hier ist Zebra 4. Ich bin Malte Jansen, bin im Bremen 4 Studio und ihr seid gar nicht im Urlaub, seid gar nicht weggefahren. Das ist gut, denn dann könnt ihr Zebra 4 hören. Wir haben heute ganz viel Tolles für euch vorbereitet. Spannende Geschichten, interessante Geschichten. Also es lohnt sich dran zu bleiben. Cool, dass ihr da seid, dass ihr schon wach seid am Sonntagmorgen, auch wenn Ferien sind, um kurz nach 8.

Moin zusammen, na, wie sieht's aus? Ihr habt jetzt eine Ferienwoche rum und das Wetter wird wieder warm und sonnig heute, also gut, um draußen was zu machen. Vielleicht ja irgendwo draußen chillen und lesen? Wenn ihr noch was Gutes sucht, in den Büchereien und Stadtbibliotheken findet ihr garantiert immer was. Und da gibt's nicht nur Bücher, sondern auch Ferienprogramme. Die größte in Bremen ist die Bremer Stadtbibliothek am Wall, aber in fast jedem Stadtteil gibt's auch welche. Und natürlich auch in Bremerhaven, Oldenburg, Delmenhorst und Co. Also das nächste gute Buch wartet direkt um die Ecke auf euch. Viel Spaß beim Aussuchen, manchmal gar nicht so einfach, wenn es so viele gute Bücher gibt. Und viel Spaß beim Lesen. 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

Wenn ihr das hier auch mal wieder machen wollt, auf einer Hüpfburg hüpfen wollt, dann könnt ihr das heute zum Beispiel in Bremen machen. Da gibt es nämlich das Sommerfest vom Schützenverein und die bauen eine Hüpfburg auf. 15 Uhr geht's los und vorher gibt's noch den Schützenumzug. Der startet um 13 Uhr. Also feiern und hüpfen heute in Bremen. Viel Spaß dabei. Hier ist Bremen 4 und zwar jetzt mit neuer Musik von Ugel und Ultra Natay. Moving to the Sun. Jetzt in Zebra 4 um 8:20 Uhr.

0: Oh, das hat lange gedauert, nämlich 3 Jahre. Und es war teuer. Aber jetzt ist es fertig, das neue Westbad in Bremen-Walle. Also da kann man endlich wieder schwimmen gehen. Aida freut sich.
1: Also ich finde das cool, weil ich war früher schon, als ich kleiner war, hier immer. Und dann müssen wir halt richtig lange warten. Aber jetzt freue ich mich, dass es auf jeden Fall hier wieder auf ist.
0: Ja, cool. Alles ist neu, nichts ist kaputt im neuen Hallenbad. Das Freibad nebenan ist erst nächste Woche soweit. Und ihr habt es vielleicht mitgekriegt, Kinder und überhaupt alle, die unter 18 sind und kein Bronzeabzeichen haben, sollen nicht mehr alleine ins Schwimmbad dürfen. Und auch Erwachsene, die nicht schwimmen können oder kein Abzeichen haben, dürfen nicht ins Schwimmerbecken. Wie unser Reporter Marvin. Oder durftest du ins Tiefe?
2: Nein, ich war natürlich brav im Nichtschwimmerbereich, so wie alle anderen, die nicht schwimmen können, weil die Badeaufsicht darauf nämlich aufpasst. Und alle, die kein Badabzeichen haben, kennen das ganz genau. Du kannst nicht schwimmen, willst aber dahin, wo die Leute schwimmen können, weil deine Freunde sind meistens da. Willst du in den Schwimmbereich? Darfst du aber nicht. Ist aber gar nicht so schlimm. Dafür gibt es nämlich extra Kurse, für die wir uns aber auch nicht schämen müssen.
3: Prinzipiell würde ich aber mal erwähnen, dass man sich nicht dafür schämen sollte. Also es ist egal, wie alt man ist. Manche können halt früh schwimmen, manche spät. Das finden wir Angestellten auch gar nicht problematisch. Also es ist vollkommen egal, ob man jetzt erwachsen ist oder ein Kind.
0: Badeleiter Philipp ist das, den wir da gerade gehört haben. Also, schwimmen lernen ist eine gute Idee. Ab Mittwoch dann im Westbad, auch im Freibad. Und wir reden heute Morgen hier in Zebra 4 übrigens noch mehr übers Schwimmen und warum auch Regeln dafür wichtig sind. Diese Regeln können nämlich Leben retten. Mehr dazu hört ihr heute Morgen noch in Zebra 4 forscht ab 10 Uhr. Jetzt ist es 8:39 Uhr.

0: Hammertime in Zebra 4 auf Bremen 4 um 8.46 Uhr.
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0: Ja, das deutsche Team ist ja leider schon ausgeschieden und trotzdem feiern die Fans einen Deutschen. Hört mal.
2: Thomas Tuchel. One, two, three, four. Football's coming home again.
0: Ja, das ist ein England-Fan und er feiert den Trainer der englischen Nationalmannschaft. Und dieser Trainer, das ist Thomas Tuchel, ein Deutscher.
3: I think England are going to win the World Cup because Thomas Tuchel, best thing to ever come out of Germany.
0: Thomas Tuchel ist das Beste, was Deutschland je hervorgebracht hat. Und dank Thomas wird England Weltmeister, sagt der Mann da. Naja, wenn es so kommt, dann wäre Deutschland ja zumindest gefühlt auch ein kleines bisschen Mitweltmeister, ne? Durch Thomas Tuchel hätte Deutschland dann ja seinen Anteil am Sieg gehabt. England steht jetzt ja nämlich zumindest schon mal im Halbfinale. Das ist die Runde der besten vier Mannschaften. Da sind auch noch Frankreich, Spanien und Argentinien dabei. Und eine dieser Mannschaften wird in einer Woche Fußball-Weltmeister sein.
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0: 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Es ist 9.14 Uhr.
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2: Wir sind heute bei einem Mädchen, 16 Jahre, aus Bremen. 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
4: Und das kann man bald in der Buchhandlung kaufen.
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0: Selbst ein Buch zu schreiben, das ganz viele Menschen lesen und mit dem man vielleicht auch Geld verdienen kann. Das ist ein kleiner Traum, oder? Clara de Gast kommt aus Bremen, ist 16 Jahre alt und sie hat das gemacht, ein Buch geschrieben. Lotti, Tilda und Tole aus unserem Kinderreporter-Team sind zu Clara gefahren, um mit ihr über das Buch zu sprechen.
1: Ja, und da sind wir gerade, bei Clara und ihrer Oma. Da verbringt sie nämlich gerade ihre Ferien. Hi Clara.
2: Hallo ihr drei.
1: Jetzt wollen wir es mal ganz genau wissen. Was ist das eigentlich für ein Buch und worum geht's da?
2: Ich habe festgestellt, bei Oma schmeckt's immer am besten. Und deshalb habe ich im vergangenen Jahr mit ganz vielen Omas gesprochen und bin in Altersheim und in der Nachbarschaft rumgegangen und habe nach Rezepten gesucht, nach Kochrezepten von leckeren Gerichten von früher und auch die Geschichten, mit denen sie diese Rezepte verbinden, aufgeschrieben.
3: Wie bist du denn auf die Idee gekommen?
2: Also ich habe erstmal meine Oma gefragt und gemerkt, dass diese Rezepte von unseren Großeltern was ganz Besonderes sind. Und dann ist mir eingefallen, andere Omas haben bestimmt auch ganz viele Rezepte. Und so ist es dann zu dem Kochbuch gekommen.
3: Wie viele Rezepte hast du denn gesammelt?
2: So um die 30, 40 Rezepte bestimmt.
4: Und hast du die alle denn nachgekocht?
2: Ich habe fast alle nachgekocht, vor allem die, bei denen ich mir nicht sicher war. Und da habe ich dann vielleicht nochmal Zutaten umgestellt, weil natürlich nicht jede Oma immer nach Rezept kocht, sondern auch manchmal einfach nach Gefühl.
1: Okay, die besten Rezepte wollen wir gleich von dir wissen. Aber erstmal, du bist 16. Woher weißt du, wie man ein Buch schreibt? Also das ist doch bestimmt nicht einfach, oder?
2: Einfach ist es nicht, aber als das Buch erstmal fertig war und so viel positives Feedback bekommen hat, habe ich mich natürlich gefragt, wie kann ich das auch an andere Leute bringen. Und so habe ich mich erstmal schlau gemacht und mich an die ersten Verlage gewendet. Und ein Verlag hat sich dann zurückgemeldet, was für mich natürlich erstmal richtig aufregend war. Und die haben dann erzählt, sie können sich vorstellen, das Buch herauszubringen. Und jetzt kommt's bald.
0: Toll. Und was ihr die älteren Menschen alles so erzählt haben und was sie damit gemacht hat, das hört ihr gleich noch hier bei uns in Zebra 4 auf Bremen 4.

0: One Republic auf Bremen 4, Need Your Love um 9.37 Uhr.
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0: Vielleicht findet ihr auch, dass es bei Oma immer am besten schmeckt. Für Clara aus Bremen-Horn ist das auch so. Und weil es ja noch viel mehr Omas als nur ihre gibt, hat sie Menschen in Seniorenheimen besucht und nach ihren Lieblingsrezepten gefragt. Und sie hat noch viel mehr bekommen. All das kann man ab September in Claras erstem Buch nachlesen. Lotti, Tilda und Tole aus unserem Kinderreporter-Team wollten natürlich mehr wissen.
2: Warum redest du so gerne mit älteren Menschen?
3: Ich glaube vor allem, weil sie auch gerne mit einem reden. Und wenn man dann erstmal ins Gespräch kommt, dann fühlen sich die Geschichten auch an wie eine Zeitreise aus Zeiten, in denen ich noch nicht mal geboren war. Und auch schon früher habe ich sehr gerne mit älteren Menschen gesprochen. Das habe ich auch schon im Praktikum im Altersheim gemerkt. Dann habe ich mit denen zum Beispiel Bingo gespielt und gebastelt und das hat einfach Spaß gemacht.
4: Kannst du mal eine Geschichte erzählen, die mit den Rezepten zu tun hat, die dich besonders berührt hat?
3: Die Geschichte von Oma Alma. Sie hat nämlich früher für Herrschaften gekocht und da zu den Nachkriegszeiten wenig Zutaten vorhanden waren und man vor allem, was Fleisch anging, sehr experimentieren musste, hat sie das Fett von Speck, darin hat sie die Kartoffeln gekocht und dadurch haben sie einen Fleischgeschmack angenommen und so konnte sie die Herrschaften austricksen.
2: Was hast du von den älteren Damen über das Kochen und das Leben gelernt?
3: Vor allem dankbar zu sein für das, was man hat und das, was wir jetzt auch haben. Und auch sorgsam und sparsam mit dem umzugehen, was wir haben.
2: Was möchtest du mit deinem Kochbuch erreichen?
3: Vor allem den älteren Menschen noch eine Plattform zu geben und einen Ort, wo ihre Rezepte nicht verloren gehen und auch nicht ihre Geschichten.
2: Wie heißt denn dein Buch und wann kommt's raus?
3: Mein Buch heißt Von früher und überall und es kommt Ende September raus, aber man kann es jetzt schon vorbestellen.
2: Boah, du bist echt ein Vorbild für mich. Ich habe manchmal auch richtig Bock, ein Buch oder ein Projekt zu starten. Hast du Tipps für mich?
3: Also, ich glaube, das hört man oft, aber man soll einfach anfangen und vor allem, wenn es zwischendrin nicht gut läuft, einfach weitermachen. Bei mir hat es auch nur mit einem Gedanken angefangen und zwar bei Oma schmeckt es am leckersten und dann habe ich die Idee weitergesponnen und genau so kann das eigentlich jeder schaffen. Also glaub einfach an dich und deine Ideen.
0: Ja, cool. Und Clara findet, dass es sich wirklich lohnt, auch die Rezepte nachzukochen, die ihr die Omas erzählt haben. Und deswegen hat sie auch ein paar Lieblingsrezepte und die hört ihr gleich hier auf Bremen 4. Erstmal Malik Harris und Lie to Me.
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0: Kelis und Trick Me auf Bremen 4. Also bei meiner Oma gab es früher im Sommer immer Kirschkaltschale mit Zimt. Lecker. Und bei der Oma von Clara hat es auch immer super geschmeckt. Und das hat sie auf die Idee gebracht, die Rezepte von anderen Omas zu sammeln und aufzuschreiben. Und schwupp ist ein Buch draus geworden mit vielen Rezepten. Und Lotti, Tilda und Tole aus unserem Kinderreporter-Team hat Clara erzählt, welches ihre Lieblingsrezepte sind und was besonders klasse schmeckt.
1: Es gibt eine Radieschensuppe, die für mich ganz besonders ist.
2: Radieschensuppe?
1: Genau, da werden nämlich nicht nur die Radieschen, sondern auch die Blätter verwendet. Und das hat einen ganz besonderen Geschmack.
2: Und was ist da noch so mit drin?
1: Brühe, Creme Fraiche, da kann man auch pflanzliche zum Beispiel verwenden.
2: Aber was ist jetzt so toll an den Blättern?
1: Naja, vor allem zeigt es halt, wie man früher gekocht hat. Man hat nämlich alles vom Gemüse verwendet. Da stecken nicht nur wichtige Nährstoffe drin, wie Vitamine, die sonst in der Tonne landen würden, sondern sie geben auch einfach einen ganz einzigartigen Geschmack in die Suppe. Also macht es sie noch leckerer.
2: Gibt es irgendein Gericht, was du vielleicht noch nicht erwähnt hast aus deinem Buch, was auch zu deinen Lieblingsgerichten gehört?
1: Meine Lieblingsrezepte, würde ich sagen, sind die von meinen Omas, weil ich glaube, das haben ganz viele Menschen, dass das für sie einfach einen besonderen Wert trägt. Aber was ich auch sehr gerne mochte, waren zum Beispiel der Marmorkuchen. Dann habe ich auch noch zum Beispiel drin afghanische Kartoffelfrikadellen, also eine vegetarische Interpretation. Rezepte, die ich gar nicht kannte, zum Beispiel Kaffeebrot, für das einfach weißes Brot in Zimt und Zucker eingelegt wird. Und das war einfach ganz besonders, finde ich.
2: Wow, was du in deinem Alter schon geschafft hast. Respekt. Danke, dass du dir Zeit genommen hast.
1: Danke für das schöne Gespräch.
0: Und für alle, die es nochmal wissen wollen, Claras Kochbuch heißt Von früher und heute und erscheint im September. 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

0: One Republic auf Bremen 4, Need Your Love um 9.37 Uhr.
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0: Vielleicht findet ihr auch, dass es bei Oma immer am besten schmeckt. Für Clara aus Bremen-Horn ist das auch so. Und weil es ja noch viel mehr Omas als nur ihre gibt, hat sie Menschen in Seniorenheimen besucht und nach ihren Lieblingsrezepten gefragt. Und sie hat noch viel mehr bekommen. All das kann man ab September in Claras erstem Buch nachlesen. Lotti, Tilda und Tole aus unserem Kinderreporter-Team wollten natürlich mehr wissen.
2: Warum redest du so gerne mit älteren Menschen?
3: Ich glaube vor allem, weil sie auch gerne mit einem reden. Und wenn man dann erstmal ins Gespräch kommt, dann fühlen sich die Geschichten auch an wie eine Zeitreise aus Zeiten, in denen ich noch nicht mal geboren war. Und auch schon früher habe ich sehr gerne mit älteren Menschen gesprochen. Das habe ich auch schon im Praktikum im Altersheim gemerkt. Dann habe ich mit denen zum Beispiel Bingo gespielt und gebastelt und das hat einfach Spaß gemacht.
4: Kannst du mal eine Geschichte erzählen, die mit den Rezepten zu tun hat, die dich besonders berührt hat?
3: Die Geschichte von Oma Alma. Sie hat nämlich früher für Herrschaften gekocht und da zu den Nachkriegszeiten wenig Zutaten vorhanden waren und man vor allem, was Fleisch anging, sehr experimentieren musste, hat sie das Fett von Speck, darin hat sie die Kartoffeln gekocht und dadurch haben sie einen Fleischgeschmack angenommen und so konnte sie die Herrschaften austricksen.
2: Was hast du von den älteren Damen über das Kochen und das Leben gelernt?
3: Vor allem dankbar zu sein für das, was man hat und das, was wir jetzt auch haben. Und auch sorgsam und sparsam mit dem umzugehen, was wir haben.
2: Was möchtest du mit deinem Kochbuch erreichen?
3: Vor allem den älteren Menschen noch eine Plattform zu geben und einen Ort, wo ihre Rezepte nicht verloren gehen und auch nicht ihre Geschichten.
5: Wie heißt denn dein Buch und wann kommt's raus?
3: Mein Buch heißt Von früher und überall und es kommt Ende September raus, aber man kann es jetzt schon vorbestellen.
2: Boah, du bist echt ein Vorbild für mich. Ich habe manchmal auch richtig Bock, ein Buch oder ein Projekt zu starten. Hast du Tipps für mich?
3: Also, ich glaube, das hört man oft, aber man soll einfach anfangen und vor allem, wenn es zwischendrin nicht gut läuft, einfach weitermachen. Bei mir hat es auch nur mit einem Gedanken angefangen und zwar bei Oma schmeckt es am leckersten und dann habe ich die Idee weitergesponnen und genau so kann das eigentlich jeder schaffen. Also glaub einfach an dich und deine Ideen.
0: Ja, cool. Und Clara findet, dass es sich wirklich lohnt, auch die Rezepte nachzukochen, die ihr die Omas erzählt haben. Und deswegen hat sie auch ein paar Lieblingsrezepte. Und die hört ihr gleich hier auf Bremen 4. Erstmal Malik Harris und Lie to Me.
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0: Kelis und Trick Me auf Bremen 4. Also bei meiner Oma gab es früher im Sommer immer Kirschkaltschale mit Zimt. Lecker. Und bei der Oma von Clara hat es auch immer super geschmeckt. Und das hat sie auf die Idee gebracht, die Rezepte von anderen Omas zu sammeln und aufzuschreiben. Und schwupp ist ein Buch draus geworden mit vielen Rezepten. Und Lotti, Tilda und Tole aus unserem Kinderreporter-Team hat Clara erzählt, welches ihre Lieblingsrezepte sind und was besonders klasse schmeckt.
1: Es gibt eine Radieschensuppe, die für mich ganz besonders ist.
2: Radieschensuppe?
1: Genau, da werden nämlich nicht nur die Radieschen, sondern auch die Blätter verwendet. Und das hat einen ganz besonderen Geschmack.
2: Und was ist da noch so mit drin?
1: Brühe, Creme Fraiche, da kann man auch pflanzliche zum Beispiel verwenden.
2: Aber was ist jetzt so toll an den Blättern?
1: Naja, vor allem zeigt es halt, wie man früher gekocht hat. Man hat nämlich alles vom Gemüse verwendet. Da stecken nicht nur wichtige Nährstoffe drin, wie Vitamine, die sonst in der Tonne landen würden, sondern sie geben auch einfach einen ganz einzigartigen Geschmack in die Suppe. Also macht es sie noch leckerer.
2: Gibt es irgendein Gericht, was du vielleicht noch nicht erwähnt hast aus deinem Buch, was auch zu deinen Lieblingsgerichten gehört?
1: Meine Lieblingsrezepte, würde ich sagen, sind die von meinen Omas, weil ich glaube, das haben ganz viele Menschen, dass das für sie einfach einen besonderen Wert trägt. Aber was ich auch sehr gerne mochte, waren zum Beispiel der Marmorkuchen. Dann habe ich auch noch zum Beispiel drin afghanische Kartoffelfrikadellen, also eine vegetarische Interpretation. Rezepte, die ich gar nicht kannte, zum Beispiel Kaffeebrot, für das einfach weißes Brot in Zimt und Zucker eingelegt wird. Und das war einfach ganz besonders, finde ich.
2: Wow, was du in deinem Alter schon geschafft hast. Respekt. Danke, dass du dir Zeit genommen hast.
1: Danke für das schöne Gespräch.
0: Und für alle, die es nochmal wissen wollen, Claras Kochbuch heißt Von früher und heute und erscheint im September. Hier ist Bremen 4.

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0: Und hier sind Adele und Kini.
2: Hallo Adele, kannst du mich hören?
3: Ja, ich kann dich sehr gut hören.
2: Was machen wir denn gleich?
3: Wir fahren gleich mit dem Boot aufs Wasser.
2: Mit dem Boot aufs Wasser? Cool! Wir sind bei der DLRG, bei der Deutschen Lebensrettungsgesellschaft, weil unser Thema heute sind Baderegeln. Adele, geht gleich los.
3: Okay.
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0: Optimist.
1: Leute, heute auch wieder Sonne bis zum Abwinken und Temperaturen so bis 29, 30 Grad. Na, woran denken wir? Na klar, ans Baden. Freibadwetter, Badeseewetter gibt's auf jeden Fall heute und auch noch teilweise nächste Woche im Bremen-Vierland. Das ist cool. Aber leider passiert auch manchmal was Schlimmes. Wir haben heute schon in den vielen News gehört, dass im Juni in Deutschland so viele Menschen beim Baden ums Leben gekommen sind, wie seit über 20 Jahren in keinem Juni. Es sind nämlich mindestens 99 Menschen gestorben. Die Info kommt von der DLRG, der Deutschen Lebensrettungsgesellschaft. Die Leute von der DLRG passen vor allem an Ufern von Badeseen und Stränden auf. Weil wir gerne mithelfen wollen, dass euch nichts Schlimmes passiert, hören wir heute nochmal Kini und Adele aus unserem Kinderreporter-Team. Die beiden haben mit Philipp Postulka von der DLRG Bremen gesprochen, und zwar darüber, wie es passieren kann, dass Menschen immer wieder beim Baden in Gefahr geraten.
2: Wie kommen die denn in Not?
3: Die meisten Notfälle haben wir tatsächlich, weil Menschen die Baderegeln nicht beachten. Die Baderegeln der DLRG, also dass man zum Beispiel sich nicht selbst überschätzen sollte, dass man, bevor man ins Wasser geht, sich abkühlen sollte, damit der Temperaturunterschied nicht so groß ist. Und so gibt es eine ganze Menge Baderegeln, die man übrigens auch im Internet abrufen kann.
4: Was bedeutet denn Selbstüberschätzung?
3: Selbstüberschätzung bedeutet hier am Badesee tatsächlich, dass wenn ihr ins Wasser reingeht und wollt zum Beispiel einmal durch den See schwimmen und ihr dann irgendwann auf der Mitte des Sees merkt, ihr könnt nicht mehr, eure Kräfte verlassen euch, ihr geratet vielleicht sogar in Panik, weil ihr nicht mehr wisst, was ihr dann machen sollt, wie ihr zurück ans Ufer kommen sollt und dann möglicherweise untergeht.
2: Wie erkenne ich das, dass ein Kind genau diese Probleme hat?
3: In der Regel ist es so, dass die Kinder immer langsamer werden, die können nicht mehr, die kommen nicht mehr so gut voran, sie tauchen immer öfter mit dem Kopf unter. Sie schreien nicht um Hilfe wie im Film. Sie winken auch nicht. Sie konzentrieren sich nur darauf, dass ihr Kopf über Wasser bleibt. Und in dem Fall wissen wir dann schon, wir machen uns auf den Weg, wir fahren dahin und holen die Leute ganz oft im letzten Moment aus dem Wasser raus.
2: Und was genau lernen wir daraus?
3: Achtet immer darauf, dass ihr euch nicht selbst überschätzt, nicht vielleicht durch den ganzen See durchschwimmt, sondern erstmal immer in Ufernähe unterwegs seid. Und vor allem lernt schwimmen, macht euer Schwimmabzeichen. Am wichtigsten ist, dass ihr mindestens das Schwimmabzeichen Bronze, den Freischwimmer, habt.
1: Und wie ihr euch am besten verhaltet, damit euch beim Schwimmen nichts passiert, dazu hören wir gleich noch ein paar gute Tipps. Und wir sind mit einem Rettungsboot der DLRG unterwegs.
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1: Hallo zusammen, ich bin Malte Jansen und gleich gibt es wieder Tipps von der DLRG zum sicheren Baden im See. Und jetzt BTS. Mit welchem Song wohl? Na klar, Swim.

0: 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Es ist 10.38 Uhr.
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0: Badeunfälle, Menschen, die ertrunken sind. Das hören wir leider jedes Jahr. Im Juni sind in Deutschland so viele Menschen ums Leben gekommen wie seit über 20 Jahren in keinem Juni bei Badeunfällen. Auch bei uns im Bremen-Vierland passiert immer mal wieder was. Die meisten Unfälle könnten verhindert werden, wenn alle die wichtigsten Regeln befolgen würden. Und gut ist auch, wenn man die Gefahren kennt, die da so lauern. In Badeseen zum Beispiel. Adele und Kini aus unserem Kinderreporter-Team waren für euch mit Philipp Postulka von der DLRG unterwegs. In einem Rettungsboot in Bremen-Nord, denn auch hier kann es gefährlich werden.
2: Hier am Sportpark See Kramke ist es tatsächlich so, dass wenn ihr einige Meter ins Wasser reingeht, 10 bis 15 Meter, dann geht es auf einmal steil nach unten. Es wird dann ganz schnell ganz tief und wer da nicht schwimmen kann, der geht einfach unter. Ganz wichtig, wenn ihr noch nicht so gut schwimmen könnt oder wenn ihr noch gar nicht schwimmen könnt, dann bleibt unbedingt in den Nichtschwimmerbereichen. Die Nichtschwimmerbereiche erkennt ihr in den Badeseen in Bremen an den Zäunen. Leider Gottes halten sich da nicht alle Kinder dran, die gehen einfach irgendwo ins Wasser und auch die Eltern haben nicht immer einen Blick da drauf. Die gucken vielleicht manchmal lieber auf ihr Handy und dann kann es also sehr gefährlich werden.
3: Was machen denn die meisten Kinder am Strand falsch?
2: Ein riesengroßes Problem ist, dass am Strand oft Müll rumliegt, an dem man sich verletzen kann. Und wenn ihr also am Strand seid, dann ist es wichtig, dass ihr euren Müll wieder mitnehmt.
4: Verstanden.
2: So, Kinderreporter, es kann sein, dass wir gleich einen Übungseinsatz kriegen. Dann müsst ihr euch hier auf dem Boot gut festhalten.
5: Okay, Übungseinsatz?
2: Ja, das machen wir regelmäßig. Vor allem, wenn wir die Zeit dazu finden und am See nicht ganz so viel los ist.
5: Wo wir gerade bei Baderegeln sind, gibt es eigentlich Unterschiede bei den Baderegeln an Badeseen und in Freibädern?
2: Die Baderegeln gelten überall, egal was für ein Gewässer. In Freibädern ist es aber tatsächlich so, dass da ganz oft Kinder vom Beckenrand springen. Und das ist super gefährlich. Achtet da drauf, wenn ihr im Freibad seid. Auch wenn der Bademeister euch das sagt, dass ihr das nicht machen sollt und ihr es trotzdem macht. Wenn jemand im Wasser ist, auf den ihr raufspringt, dann könnt ihr den übel verletzen. Ihr könnt euch selber verletzen und deswegen springt nicht vom Beckenrand.
4: Adler Bremen 31 41 von Adler Bremen 31 8 kommt.
2: 31 41 hört.
4: Vor der Landzunge, seht ihr da den Schwimmer? Der schwimmt immer langsamer und droht unterzugehen. Könnt ihr da mal hinfahren?
2: Vor der Landzunge, wir fahren da hin. Ihr habt's gehört, wir haben jetzt einen kleinen Übungseinsatz und wir fahren da jetzt mal hin.
5: Das ist mega schnell.
6: Boah. Wie ist denn das Gefühl, wenn man so einen Einsatz hat?
2: Ja, man wird wach, konzentriert sich nur auf den Einsatz, fokussiert sich auf die Person, die man aus dem Wasser rausholen muss und was man jetzt gleich zu tun hat.
5: Okay, wir machen jetzt Schluss. Das muss ich jetzt, Radio. Tschüss.
0: Ja, besser ist es wohl. Übrigens, die wichtigsten Baderegeln findet ihr im Netz, wenn ihr mal nach DLRG und Baderegeln googelt. Danke an dieser Stelle nochmal an alle Rettungsschwimmer und Rettungsschwimmerinnen von der DLRG, die ehrenamtlich arbeiten und auf uns beim Baden aufpassen.
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Wenn ihr das hier auch mal wieder machen wollt, auf einer Hüpfburg hüpfen wollt, dann könnt ihr das heute zum Beispiel in Bremen machen. Da gibt es nämlich das Sommerfest vom Schützenverein und die bauen eine Hüpfburg auf. 15 Uhr geht's los und vorher gibt's noch den Schützenumzug. Der startet um 13 Uhr. Also feiern und hüpfen heute in Bremen. Viel Spaß dabei. Hier ist Bremen 4 und zwar jetzt mit neuer Musik von Ugel und Ultra Natay. Moving to the Sun. Jetzt in Zebra 4 um 8.20 Uhr.

0: Oh, das hat lange gedauert, nämlich 3 Jahre. Und es war teuer. Aber jetzt ist es fertig, das neue Westbad in Bremen-Walle. Also da kann man endlich wieder schwimmen gehen. Aida freut sich.
1: Also ich finde das cool, weil ich war früher schon, als ich kleiner war, hier immer. Und dann müssen wir halt richtig lange warten. Aber jetzt freue ich mich, dass es auf jeden Fall hier wieder auf ist.
0: Ja, cool. Alles ist neu, nichts ist kaputt im neuen Hallenbad. Das Freibad nebenan ist erst nächste Woche soweit. Und ihr habt es vielleicht mitgekriegt, Kinder und überhaupt alle, die unter 18 sind und kein Bronzeabzeichen haben, sollen nicht mehr alleine ins Schwimmbad dürfen. Und auch Erwachsene, die nicht schwimmen können oder kein Abzeichen haben, dürfen nicht ins Schwimmerbecken. Wie unser Reporter Marvin. Oder durftest du ins Tiefe?
2: Nein, ich war natürlich brav im Nichtschwimmerbereich, so wie alle anderen, die nicht schwimmen können, weil die Badeaufsicht darauf nämlich aufpasst. Und alle, die kein Badabzeichen haben, kennen das ganz genau. Du kannst nicht schwimmen, willst aber dahin, wo die Leute schwimmen können, weil deine Freunde sind meistens da. Willst du in den Schwimmbereich? Darfst du aber nicht. Ist aber gar nicht so schlimm. Dafür gibt es nämlich extra Kurse, für die wir uns aber auch nicht schämen müssen.
3: Prinzipiell würde ich aber mal erwähnen, dass man sich nicht dafür schämen sollte. Also es ist egal, wie alt man ist. Manche können halt früh schwimmen, manche spät. Das finden wir Angestellten auch gar nicht problematisch. Also es ist vollkommen egal, ob man jetzt erwachsen ist oder ein Kind.
0: Badeleiter Philipp ist das, den wir da gerade gehört haben. Also, schwimmen lernen ist eine gute Idee. Ab Mittwoch dann im Westbad, auch im Freibad. Und wir reden heute Morgen hier in Zebra 4 übrigens noch mehr übers Schwimmen und warum auch Regeln dafür wichtig sind. Diese Regeln können nämlich Leben retten. Mehr dazu hört ihr heute Morgen noch in Zebra 4 forscht ab 10 Uhr. Jetzt ist es 8:39 Uhr.

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0: Ja, das deutsche Team ist ja leider schon ausgeschieden und trotzdem feiern die Fans einen Deutschen. Hört mal.
2: Thomas Tuchel! 1, 2, 3, 4, football's coming home again!
0: Ja, das ist ein England-Fan und er feiert den Trainer der englischen Nationalmannschaft. Und dieser Trainer, das ist Thomas Tuchel, ein Deutscher.
3: I think England are going to win the World Cup because Thomas Tuchel, best thing to ever come out of Germany.
0: Thomas Tuchel ist das Beste, was Deutschland je hervorgebracht hat. Und dank Thomas wird England Weltmeister, sagt der Mann da. Naja, wenn es so kommt, dann wäre Deutschland ja zumindest gefühlt auch ein kleines bisschen Mitweltmeister, ne? Durch Thomas Tuchel hätte Deutschland dann ja seinen Anteil am Sieg gehabt. England steht jetzt ja nämlich zumindest schon mal im Halbfinale. Das ist die Runde der besten vier Mannschaften. Da sind auch noch Frankreich, Spanien und Argentinien dabei. Und eine dieser Mannschaften wird in einer Woche Fußball-Weltmeister sein.
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0: 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Es ist 9.14 Uhr.
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0: Timer-Time in Zebra 4 auf Bremen 4 um 8.46 Uhr.
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0: Ja, das deutsche Team ist ja leider schon ausgeschieden und trotzdem feiern die Fans einen Deutschen. Hört mal.
2: Thomas Tuchel. 1, 2, 3, 4, was coming home again?
0: Ja, das ist ein England-Fan und er feiert den Trainer der englischen Nationalmannschaft. Und dieser Trainer, das ist Thomas Tuchel, ein Deutscher.
3: I think England are going to win the World Cup because Thomas Tuchel, best thing to ever come out of Germany.
0: Thomas Tuchel ist das Beste, was Deutschland je hervorgebracht hat. Und dank Thomas wird England Weltmeister, sagt der Mann da. Naja, wenn es so kommt, dann wäre Deutschland ja zumindest gefühlt auch ein kleines bisschen Mitweltmeister, ne? Durch Thomas Tuchel hätte Deutschland dann ja seinen Anteil am Sieg gehabt. England steht jetzt ja nämlich zumindest schon mal im Halbfinale. Das ist die Runde der besten vier Mannschaften. Da sind auch noch Frankreich, Spanien und Argentinien dabei. Und eine dieser Mannschaften wird in einer Woche Fußball-Weltmeister sein.
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0: 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Es ist 9.14 Uhr.
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0: Selbst ein Buch zu schreiben, das ganz viele Menschen lesen und mit dem man vielleicht auch Geld verdienen kann. Das ist ein kleiner Traum, oder? Clara de Gast kommt aus Bremen, ist 16 Jahre alt und sie hat das gemacht, ein Buch geschrieben. Lotti, Tilda und Tole aus unserem Kinderreporter-Team sind zu Clara gefahren, um mit ihr über das Buch zu sprechen.
1: Ja, und da sind wir gerade, bei Clara und ihrer Oma. Da verbringt sie nämlich gerade ihre Ferien. Hi Clara.
2: Hallo ihr drei.
1: Jetzt wollen wir es mal ganz genau wissen. Was ist das eigentlich für ein Buch und worum geht's da?
2: Ich habe festgestellt, bei Oma schmeckt's immer am besten. Und deshalb habe ich im vergangenen Jahr mit ganz vielen Omas gesprochen und bin in Altersheim und in der Nachbarschaft rumgegangen und habe nach Rezepten gesucht, nach Kochrezepten von leckeren Gerichten von früher und auch die Geschichten, mit denen sie diese Rezepte verbinden, aufgeschrieben.
3: Wie bist du denn auf die Idee gekommen?
2: Also ich habe erstmal meine Oma gefragt und gemerkt, dass diese Rezepte von unseren Großeltern was ganz Besonderes sind. Und dann ist mir eingefallen, andere Omas haben bestimmt auch ganz viele Rezepte. Und so ist es dann zu dem Kochbuch gekommen.
3: Wie viele Rezepte hast du denn gesammelt?
2: So um die 30, 40 Rezepte bestimmt.
4: Und hast du die alle denn nachgekocht?
2: Ich habe fast alle nachgekocht, vor allem die, bei denen ich mir nicht sicher war. Und da habe ich dann vielleicht nochmal Zutaten umgestellt, weil natürlich nicht jede Oma immer nach Rezept kocht, sondern auch manchmal einfach nach Gefühl.
1: Okay, die besten Rezepte wollen wir gleich von dir wissen. Aber erstmal, du bist 16. Woher weißt du, wie man ein Buch schreibt? Also das ist doch bestimmt nicht einfach, oder?
2: Einfach ist es nicht, aber als das Buch erstmal fertig war und so viel positives Feedback bekommen hat, habe ich mich natürlich gefragt, wie kann ich das auch an andere Leute bringen? Und so habe ich mich erstmal schlau gemacht und mich an die ersten Verlage gewendet. Und ein Verlag hat sich dann zurückgemeldet, was für mich natürlich erstmal richtig aufregend war. Und die haben dann erzählt, sie können sich vorstellen, das Buch herauszubringen und jetzt kommt's bald.
0: Toll. Und was ihr die älteren Menschen alles so erzählt haben und was sie damit gemacht hat, das hört ihr gleich noch hier bei uns in Zebra 4 auf Bremen 4.

0: One Republic auf Bremen 4, Need Your Love um 9.37 Uhr.
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0: Vielleicht findet ihr auch, dass es bei Oma immer am besten schmeckt. Für Clara aus Bremen-Horn ist das auch so. Und weil es ja noch viel mehr Omas als nur ihre gibt, hat sie Menschen in Seniorenheimen besucht und nach ihren Lieblingsrezepten gefragt. Und sie hat noch viel mehr bekommen. All das kann man ab September in Claras erstem Buch nachlesen. Lotti, Tilda und Tole aus unserem Kinderreporter-Team wollten natürlich mehr wissen.
2: Warum redest du so gerne mit älteren Menschen?
3: Ich glaube vor allem, weil sie auch gerne mit einem reden. Und wenn man dann erstmal ins Gespräch kommt, dann fühlen sich die Geschichten auch an wie eine Zeitreise aus Zeiten, in denen ich noch nicht mal geboren war. Und auch schon früher habe ich sehr gerne mit älteren Menschen gesprochen. Das habe ich auch schon im Praktikum im Altersheim gemerkt. Dann habe ich mit denen zum Beispiel Bingo gespielt und gebastelt und das hat einfach Spaß gemacht.
4: Kannst du mal eine Geschichte erzählen, die mit den Rezepten zu tun hat, die dich besonders berührt hat?
3: Die Geschichte von Oma Alma. Sie hat nämlich früher für Herrschaften gekocht und da zu den Nachkriegszeiten wenig Zutaten vorhanden waren und man vor allem, was Fleisch anging, sehr experimentieren musste, hat sie das Fett von Speck, darin hat sie die Kartoffeln gekocht und dadurch haben sie einen Fleischgeschmack angenommen und so konnte sie die Herrschaften austricksen.
2: Was hast du von den älteren Damen über das Kochen und das Leben gelernt?
3: Vor allem dankbar zu sein für das, was man hat und das, was wir jetzt auch haben. Und auch sorgsam und sparsam mit dem umzugehen, was wir haben.
2: Was möchtest du mit deinem Kochbuch erreichen?
3: Vor allem den älteren Menschen noch eine Plattform zu geben und einen Ort, wo ihre Rezepte nicht verloren gehen und auch nicht ihre Geschichten.
5: Wie heißt denn dein Buch und wann kommt's raus?
3: Mein Buch heißt Von früher und überall und es kommt Ende September raus, aber man kann es jetzt schon vorbestellen.
2: Boah, du bist echt ein Vorbild für mich. Ich habe manchmal auch richtig Bock, ein Buch oder ein Projekt zu starten. Hast du Tipps für mich?
3: Also, ich glaube, das hört man oft, aber man soll einfach anfangen und vor allem, wenn es zwischendrin nicht gut läuft, einfach weitermachen. Bei mir hat es auch nur mit einem Gedanken angefangen und zwar bei Oma schmeckt es am leckersten und dann habe ich die Idee weitergesponnen und genau so kann das eigentlich jeder schaffen. Also glaub einfach an dich und deine Ideen.
0: Ja, cool. Und Clara findet, dass es sich wirklich lohnt, auch die Rezepte nachzukochen, die ihr die Omas erzählt haben. Und deswegen hat sie auch ein paar Lieblingsrezepte. Und die hört ihr gleich hier auf Bremen 4. Erstmal Malik Harris und Lie to Me.
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0: Kelis und Trick Me auf Bremen 4. Also bei meiner Oma gab es früher im Sommer immer Kirschkaltschale mit Zimt. Lecker. Und bei der Oma von Clara hat es auch immer super geschmeckt. Und das hat sie auf die Idee gebracht, die Rezepte von anderen Omas zu sammeln und aufzuschreiben. Und schwupp ist ein Buch draus geworden mit vielen Rezepten. Und Lotti, Tilda und Tole aus unserem Kinderreporter-Team hat Clara erzählt, welches ihre Lieblingsrezepte sind und was besonders klasse schmeckt.
1: Es gibt eine Radieschensuppe, die für mich ganz besonders ist.
2: Radieschensuppe?
1: Genau, da werden nämlich nicht nur die Radieschen, sondern auch die Blätter verwendet. Und das hat einen ganz besonderen Geschmack.
2: Und was ist da noch so mit drin?
1: Brühe, Creme Fraiche, da kann man auch pflanzliche zum Beispiel verwenden.
2: Aber was ist jetzt so toll an den Blättern?
1: Naja, vor allem zeigt es halt, wie man früher gekocht hat. Man hat nämlich alles vom Gemüse verwendet. Da stecken nicht nur wichtige Nährstoffe drin, wie Vitamine, die sonst in der Tonne landen würden, sondern sie geben auch einfach einen ganz einzigartigen Geschmack in die Suppe. Also macht es sie noch leckerer.
2: Gibt es irgendein Gericht, was du vielleicht noch nicht erwähnt hast aus deinem Buch, was auch zu deinen Lieblingsgerichten gehört?
1: Meine Lieblingsrezepte, würde ich sagen, sind die von meinen Omas, weil ich glaube, das haben ganz viele Menschen, dass das für sie einfach einen besonderen Wert trägt. Aber was ich auch sehr gerne mochte, waren zum Beispiel der Marmorkuchen. Dann habe ich auch noch zum Beispiel drin afghanische Kartoffelfrikadellen, also eine vegetarische Interpretation. Rezepte, die ich gar nicht kannte, zum Beispiel Kaffeebrot, für das einfach weißes Brot in Zimt und Zucker eingelegt wird. Und das war einfach ganz besonders, finde ich.
2: Wow, was du in deinem Alter schon geschafft hast. Respekt. Danke, dass du dir Zeit genommen hast.
1: Danke für das schöne Gespräch.
0: Und für alle, die es nochmal wissen wollen, Claras Kochbuch heißt Von früher und heute und erscheint im September. 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
0: Und hier sind Adele und Kini.
2: Hallo Adele, kannst du mich hören?
3: Ja, ich kann dich sehr gut hören.
2: Was machen wir denn gleich?
3: Wir fahren gleich mit dem Boot aufs Wasser.
2: Mit dem Boot aufs Wasser? Cool! Wir sind bei der DLRG, bei der Deutschen Lebensrettungsgesellschaft, weil unser Thema heute sind Baderegeln. Adele, geht gleich los.
3: Okay.
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0: Optimist.
1: Leute, heute auch wieder Sonne bis zum Abwinken und Temperaturen so bis 29, 30 Grad. Na, woran denken wir? Na klar, ans Baden. Freibadwetter, Badeseewetter gibt's auf jeden Fall heute und auch noch teilweise nächste Woche im Bremen-Vierland. Das ist cool. Aber leider passiert auch manchmal was Schlimmes. Wir haben heute schon in den vielen News gehört, dass im Juni in Deutschland so viele Menschen beim Baden ums Leben gekommen sind, wie seit über 20 Jahren in keinem Juni. Es sind nämlich mindestens 99 Menschen gestorben. Die Info kommt von der DLRG, der Deutschen Lebensrettungsgesellschaft. Die Leute von der DLRG passen vor allem an Ufern von Badeseen und Stränden auf. Weil wir gerne mithelfen wollen, dass euch nichts Schlimmes passiert, hören wir heute nochmal Kini und Adele aus unserem Kinderreporter-Team. Die beiden haben mit Philipp Postulka von der DLRG Bremen gesprochen, und zwar darüber, wie es passieren kann, dass Menschen immer wieder beim Baden in Gefahr geraten.
2: Wie kommen die denn in Not?
3: Die meisten Notfälle haben wir tatsächlich, weil Menschen die Baderegeln nicht beachten. Die Baderegeln der DLRG, also dass man zum Beispiel sich nicht selbst überschätzen sollte, dass man, bevor man ins Wasser geht, sich abkühlen sollte, damit der Temperaturunterschied nicht so groß ist. Und so gibt es eine ganze Menge Baderegeln, die man übrigens auch im Internet abrufen kann.
4: Was bedeutet denn Selbstüberschätzung?
3: Selbstüberschätzung bedeutet hier am Badesee tatsächlich, dass wenn ihr ins Wasser reingeht und wollt zum Beispiel einmal durch den See schwimmen und ihr dann irgendwann auf der Mitte des Sees merkt, ihr könnt nicht mehr, eure Kräfte verlassen euch, ihr geratet vielleicht sogar in Panik, weil ihr nicht mehr wisst, was ihr dann machen sollt, wie ihr zurück ans Ufer kommen sollt und dann möglicherweise untergeht.
2: Wie erkenne ich das, dass ein Kind genau diese Probleme hat?
3: In der Regel ist es so, dass die Kinder immer langsamer werden, die können nicht mehr, die kommen nicht mehr so gut voran, sie tauchen immer öfter mit dem Kopf unter. Sie schreien nicht um Hilfe wie im Film. Sie winken auch nicht. Sie konzentrieren sich nur darauf, dass ihr Kopf über Wasser bleibt. Und in dem Fall wissen wir dann schon, wir machen uns auf den Weg, wir fahren dahin und holen die Leute ganz oft im letzten Moment aus dem Wasser raus.
2: Und was genau lernen wir daraus?
3: Achtet immer darauf, dass ihr euch nicht selbst überschätzt, nicht vielleicht durch den ganzen See durchschwimmt, sondern erstmal immer in Ufernähe unterwegs seid. Und vor allem lernt schwimmen, macht euer Schwimmabzeichen. Am wichtigsten ist, dass ihr mindestens das Schwimmabzeichen Bronze, den Freischwimmer, habt.
1: Und wie ihr euch am besten verhaltet, damit euch beim Schwimmen nichts passiert, dazu hören wir gleich noch ein paar gute Tipps. Und wir sind mit einem Rettungsboot der DLRG unterwegs.
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1: Hallo zusammen, ich bin Malte Jansen und gleich gibt es wieder Tipps von der DLRG zum sicheren Baden im See. Und jetzt BTS. Mit welchem Song wohl? Na klar, Swim.

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0: Badeunfälle, Menschen, die ertrunken sind. Das hören wir leider jedes Jahr. Im Juni sind in Deutschland so viele Menschen ums Leben gekommen wie seit über 20 Jahren in keinem Juni bei Badeunfällen. Auch bei uns im Bremen-Vierland passiert immer mal wieder was. Die meisten Unfälle könnten verhindert werden, wenn alle die wichtigsten Regeln befolgen würden. Und gut ist auch, wenn man die Gefahren kennt, die da so lauern. In Badeseen zum Beispiel. Adele und Kini aus unserem Kinderreporter-Team waren für euch mit Philipp Postulka von der DLRG unterwegs. In einem Rettungsboot in Bremen-Nord, denn auch hier kann es gefährlich werden.
2: Hier am Sportpark See Kramke ist es tatsächlich so, dass wenn ihr einige Meter ins Wasser reingeht, 10 bis 15 Meter, dann geht es auf einmal steil nach unten. Es wird dann ganz schnell ganz tief und wer da nicht schwimmen kann, der geht einfach unter. Ganz wichtig, wenn ihr noch nicht so gut schwimmen könnt oder wenn ihr noch gar nicht schwimmen könnt, dann bleibt unbedingt in den Nichtschwimmerbereichen. Die Nichtschwimmerbereiche erkennt ihr in den Badeseen in Bremen an den Zäunen. Leider Gottes halten sich da nicht alle Kinder dran, die gehen einfach irgendwo ins Wasser und auch die Eltern haben nicht immer einen Blick da drauf. Die gucken vielleicht manchmal lieber auf ihr Handy und dann kann es also sehr gefährlich werden.
3: Was machen denn die meisten Kinder am Strand falsch?
2: Ein riesengroßes Problem ist, dass am Strand oft Müll rumliegt, an dem man sich verletzen kann. Und wenn ihr also am Strand seid, dann ist es wichtig, dass ihr euren Müll wieder mitnehmt.
4: Verstanden.
2: So, Kinderreporter, es kann sein, dass wir gleich einen Übungseinsatz kriegen. Dann müsst ihr euch hier auf dem Boot gut festhalten.
5: Okay, Übungseinsatz?
2: Ja, das machen wir regelmäßig. Vor allem, wenn wir die Zeit dazu finden und am See nicht ganz so viel los ist.
5: Wo wir gerade bei Baderegeln sind, gibt es eigentlich Unterschiede bei den Baderegeln an Badeseen und in Freibädern?
2: Die Baderegeln gelten überall, egal was für ein Gewässer. In Freibädern ist es aber tatsächlich so, dass da ganz oft Kinder vom Beckenrand springen. Und das ist super gefährlich. Achtet da drauf, wenn ihr im Freibad seid. Auch wenn der Bademeister euch das sagt, dass ihr das nicht machen sollt und ihr es trotzdem macht. Wenn jemand im Wasser ist, auf den ihr raufspringt, dann könnt ihr den übel verletzen. Ihr könnt euch selber verletzen und deswegen springt nicht vom Beckenrand.
4: Adler Bremen 31 41 von Adler Bremen 31 8 kommt.
2: 31 41 hört.
4: Vor der Landzunge, seht ihr da den Schwimmer? Der schwimmt immer langsamer und droht unterzugehen. Könnt ihr da mal hinfahren?
2: Vor der Landzunge, wir fahren da hin. Ihr habt's gehört, wir haben jetzt einen kleinen Übungseinsatz und wir fahren da jetzt mal hin.
6: Das ist mega schnell.
7: Boah. Wie ist denn das Gefühl, wenn man so einen Einsatz hat?
2: Ja, man wird wach, konzentriert sich nur auf den Einsatz, fokussiert sich auf die Person, die man aus dem Wasser rausholen muss und was man jetzt gleich zu tun hat.
6: Okay, wir machen jetzt Schluss. Das muss ich jetzt, Radio. Tschüss.
0: Ja, besser ist es wohl. Übrigens, die wichtigsten Baderegeln findet ihr im Netz, wenn ihr mal nach DLRG und Baderegeln googelt. Danke an dieser Stelle nochmal an alle Rettungsschwimmer und Rettungsschwimmerinnen von der DLRG, die ehrenamtlich arbeiten und auf uns beim Baden aufpassen.
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0: 10.46 Uhr, hier ist Bremen 4 und eure Begleitung für den Sonntagmittag ist auch schon da, nämlich Tine Kunze.
1: Hallo!
0: Tine hört ihr gleich ab 11, wenn ihr dann, keine Ahnung, draußen vielleicht seid und schöne Dinge macht bei dem Wetter.
1: Ich habe da eine gute Idee. Ihr könntet zum Beispiel einen Tisch abschleifen.
0: Das ist eine sehr gute Idee
1: immer. Und die Nachbarn ärgern am Sonntag. Ich habe gestern Nachmittag meine Nachbarn, glaube ich, genervt. Nach der Mittagspause, ich habe erst nach 15 Uhr angefangen, aber ich glaube 2 Stunden Tisch abgeschliffen im Garten. Das war laut.
0: Mit so einem elektrischen Schleifgerät?
1: Ja, so ein kleines, was so ewig dauert. Aber jetzt sieht er ganz schön aus. Jetzt müsste er heute rein theoretisch lackiert werden und sitze ich hier. Was soll ich machen?
0: Grüße an die Nachbarn. Vielleicht hättest du den Tisch auch mitnehmen können, hier lackieren können während der Sendung.
1: Ja, genau. Oder den Helm lackieren, wie man so schön sagt.
0: Genau, schön den Helm lackieren, den Salamander aus der Rasenkante füllen.
1: Ja, ich hoffe, ihr macht euch einfach einen schönen Sonntag und ich bin mit dabei. Und Malte, du kannst ja heute mal den Tisch oder den Helm lackieren. Das kannst du jetzt gleich ganz frei entscheiden.
0: Das werde ich mir nochmal gut überlegen. Vielleicht chill ich einfach auch so im Garten.
1: Ja, sehr schön. Genieß es.
0: Ich höre dabei Bremen 4 und Tine Kunze gleich ab 11 hier für euch.

0: Oh, das hat lange gedauert, nämlich 3 Jahre. Und es war teuer. Aber jetzt ist es fertig, das neue Westbad in Bremen-Walle. Also da kann man endlich wieder schwimmen gehen. Aida freut sich.
1: Also ich finde das cool, weil ich war früher schon, als ich kleiner war, hier immer. Und dann müssen wir halt richtig lange warten. Aber jetzt freue ich mich, dass es auf jeden Fall hier wieder auf ist.
0: Ja, cool. Alles ist neu, nichts ist kaputt im neuen Hallenbad. Das Freibad nebenan ist erst nächste Woche soweit. Und ihr habt es vielleicht mitgekriegt, Kinder und überhaupt alle, die unter 18 sind und kein Bronzeabzeichen haben, sollen nicht mehr alleine ins Schwimmbad dürfen. Und auch Erwachsene, die nicht schwimmen können oder kein Abzeichen haben, dürfen nicht ins Schwimmerbecken. Wie unser Reporter Marvin. Oder durftest du ins Tiefe?
2: Nein, ich war natürlich brav im Nichtschwimmerbereich, so wie alle anderen, die nicht schwimmen können, weil die Badeaufsicht darauf nämlich aufpasst. Und alle, die kein Badabzeichen haben, kennen das ganz genau. Du kannst nicht schwimmen, willst aber dahin, wo die Leute schwimmen können, weil deine Freunde sind meistens da. Willst in den Schwimmbereich? Darfst du aber nicht. Ist aber gar nicht so schlimm. Dafür gibt es nämlich extra Kurse, für die wir uns aber auch nicht schämen müssen.
3: Prinzipiell würde ich aber mal erwähnen, dass man sich nicht dafür schämen sollte. Also es ist egal, wie alt man ist. Manche können halt früh schwimmen, manche spät. Das finden wir Angestellten auch gar nicht problematisch. Also es ist vollkommen egal, ob man jetzt erwachsen ist oder ein Kind.
0: Badeleiter Philipp ist das, den wir da gerade gehört haben. Also, schwimmen lernen ist eine gute Idee. Ab Mittwoch dann im Westbad, auch im Freibad. Und wir reden heute Morgen hier in Zebra 4 übrigens noch mehr übers Schwimmen und warum auch Regeln dafür wichtig sind. Diese Regeln können nämlich Leben retten. Mehr dazu hört ihr heute Morgen noch in Zebra 4 forscht ab 10 Uhr. Jetzt ist es 8:39 Uhr.

0: Timer-Time in Zebra 4 auf Bremen 4 um 8.46 Uhr.
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0: Ja, das deutsche Team ist ja leider schon ausgeschieden und trotzdem feiern die Fans einen Deutschen. Hört mal.
2: Thomas Tuchel! 1, 2, 3, 4, was coming home again?
0: Ja, das ist ein England-Fan und er feiert den Trainer der englischen Nationalmannschaft. Und dieser Trainer, das ist Thomas Tuchel, ein Deutscher.
3: I think England are going to win the World Cup because Thomas Tuchel, best thing to ever come out of Germany.
0: Thomas Tuchel ist das Beste, was Deutschland je hervorgebracht hat. Und dank Thomas wird England Weltmeister, sagt der Mann da. Naja, wenn es so kommt, dann wäre Deutschland ja zumindest gefühlt auch ein kleines bisschen Mitweltmeister, ne? Durch Thomas Tuchel hätte Deutschland dann ja seinen Anteil am Sieg gehabt. England steht jetzt ja nämlich zumindest schon mal im Halbfinale. Das ist die Runde der besten vier Mannschaften. Da sind auch noch Frankreich, Spanien und Argentinien dabei. Und eine dieser Mannschaften wird in einer Woche Fußball-Weltmeister sein.
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0: 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Es ist 9.14 Uhr.
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2: Hey Leute, auch in den Ferien sind wir für euch unterwegs. Ich bin Tilda.
3: Ich bin Lotti.
4: Und ich bin Tole.
2: Wir sind heute bei einem Mädchen, 16 Jahre, aus Bremen. Und die hat was Tolles geschafft. Die hat nämlich ein Buch geschrieben.
4: Und das kann man bald in der Buchhandlung kaufen.
2: Hey, mit 16, überlegt mal.
3: Wie sie das geschafft hat und worum es geht, hört ihr gleich hier in Zebra 4. Bleibt dran!

0: Selbst ein Buch zu schreiben, das ganz viele Menschen lesen und mit dem man vielleicht auch Geld verdienen kann. Das ist ein kleiner Traum, oder? Clara de Gast kommt aus Bremen, ist 16 Jahre alt und sie hat das gemacht, ein Buch geschrieben. Lotti, Tilda und Tole aus unserem Kinderreporter-Team sind zu Clara gefahren, um mit ihr über das Buch zu sprechen.
1: Ja, und da sind wir gerade, bei Clara und ihrer Oma. Da verbringt sie nämlich gerade ihre Ferien. Hi Clara.
2: Hallo ihr drei.
1: Jetzt wollen wir es mal ganz genau wissen. Was ist das eigentlich für ein Buch und worum geht's da?
2: Ich habe festgestellt, bei Oma schmeckt's immer am besten. Und deshalb habe ich im vergangenen Jahr mit ganz vielen Omas gesprochen und bin in Altersheim und in der Nachbarschaft rumgegangen und habe nach Rezepten gesucht, nach Kochrezepten von leckeren Gerichten von früher und auch die Geschichten, mit denen sie diese Rezepte verbinden, aufgeschrieben.
3: Wie bist du denn auf die Idee gekommen?
2: Also ich habe erstmal meine Oma gefragt und gemerkt, dass diese Rezepte von unseren Großeltern was ganz Besonderes sind. Und dann ist mir eingefallen, andere Omas haben bestimmt auch ganz viele Rezepte. Und so ist es dann zu dem Kochbuch gekommen.
3: Wie viele Rezepte hast du denn gesammelt?
2: So um die 30, 40 Rezepte bestimmt.
4: Und hast du die alle denn nachgekocht?
2: Ich habe fast alle nachgekocht, vor allem die, bei denen ich mir nicht sicher war. Und da habe ich dann vielleicht nochmal Zutaten umgestellt, weil natürlich nicht jede Oma immer nach Rezept kocht, sondern auch manchmal einfach nach Gefühl.
1: Okay, die besten Rezepte wollen wir gleich von dir wissen. Aber erstmal, du bist 16. Woher weißt du, wie man ein Buch schreibt? Also das ist doch bestimmt nicht einfach, oder?
2: Einfach ist es nicht, aber als das Buch erstmal fertig war und so viel positives Feedback bekommen hat, habe ich mich natürlich gefragt, wie kann ich das auch an andere Leute bringen? Und so habe ich mich erstmal schlau gemacht und mich an die ersten Verlage gewendet. Und ein Verlag hat sich dann zurückgemeldet, was für mich natürlich erstmal richtig aufregend war. Und die haben dann erzählt, sie können sich vorstellen, das Buch herauszubringen und jetzt kommt's bald.
0: Toll. Und was ihr die älteren Menschen alles so erzählt haben und was sie damit gemacht hat, das hört ihr gleich noch hier bei uns in Zebra 4 auf Bremen 4.

0: One Republic auf Bremen 4, Need Your Love um 9.37 Uhr.
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0: Vielleicht findet ihr auch, dass es bei Oma immer am besten schmeckt. Für Clara aus Bremen-Horn ist das auch so. Und weil es ja noch viel mehr Omas als nur ihre gibt, hat sie Menschen in Seniorenheimen besucht und nach ihren Lieblingsrezepten gefragt. Und sie hat noch viel mehr bekommen. All das kann man ab September in Claras erstem Buch nachlesen. Lotti, Tilda und Tole aus unserem Kinderreporter-Team wollten natürlich mehr wissen.
2: Warum redest du so gerne mit älteren Menschen?
3: Ich glaube vor allem, weil sie auch gerne mit einem reden. Und wenn man dann erstmal ins Gespräch kommt, dann fühlen sich die Geschichten auch an wie eine Zeitreise aus Zeiten, in denen ich noch nicht mal geboren war. Und auch schon früher habe ich sehr gerne mit älteren Menschen gesprochen. Das habe ich auch schon im Praktikum im Altersheim gemerkt. Dann habe ich mit denen zum Beispiel Bingo gespielt und gebastelt und das hat einfach Spaß gemacht.
4: Kannst du mal eine Geschichte erzählen, die mit den Rezepten zu tun hat, die dich besonders berührt hat?
3: Die Geschichte von Oma Alma. Sie hat nämlich früher für Herrschaften gekocht und da zu den Nachkriegszeiten wenig Zutaten vorhanden waren und man vor allem, was Fleisch anging, sehr experimentieren musste, hat sie das Fett von Speck, darin hat sie die Kartoffeln gekocht und dadurch haben sie einen Fleischgeschmack angenommen und so konnte sie die Herrschaften austricksen.
2: Was hast du von den älteren Damen über das Kochen und das Leben gelernt?
3: Vor allem dankbar zu sein für das, was man hat und das, was wir jetzt auch haben. Und auch sorgsam und sparsam mit dem umzugehen, was wir haben.
2: Was möchtest du mit deinem Kochbuch erreichen?
3: Vor allem den älteren Menschen noch eine Plattform zu geben und einen Ort, wo ihre Rezepte nicht verloren gehen und auch nicht ihre Geschichten.
5: Wie heißt denn dein Buch und wann kommt's raus?
3: Mein Buch heißt Von früher und überall und es kommt Ende September raus, aber man kann es jetzt schon vorbestellen.
2: Boah, du bist echt ein Vorbild für mich. Ich habe manchmal auch richtig Bock, ein Buch oder ein Projekt zu starten. Hast du Tipps für mich?
3: Also, ich glaube, das hört man oft, aber man soll einfach anfangen und vor allem, wenn es zwischendrin nicht gut läuft, einfach weitermachen. Bei mir hat es auch nur mit einem Gedanken angefangen und zwar bei Oma schmeckt es am leckersten und dann habe ich die Idee weitergesponnen und genau so kann das eigentlich jeder schaffen. Also glaub einfach an dich und deine Ideen.
0: Ja, cool. Und Clara findet, dass es sich wirklich lohnt, auch die Rezepte nachzukochen, die ihr die Omas erzählt haben. Und deswegen hat sie auch ein paar Lieblingsrezepte. Und die hört ihr gleich hier auf Bremen 4. Erstmal Malik Harris und Lie to Me.
6: Immer

0: Kelis und Trick Me auf Bremen 4. Also bei meiner Oma gab es früher im Sommer immer Kirschkaltschale mit Zimt. Lecker. Und bei der Oma von Clara hat es auch immer super geschmeckt. Und das hat sie auf die Idee gebracht, die Rezepte von anderen Omas zu sammeln und aufzuschreiben. Und schwupp ist ein Buch draus geworden mit vielen Rezepten. Und Lotti, Tilda und Tole aus unserem Kinderreporter-Team hat Clara erzählt, welches ihre Lieblingsrezepte sind und was besonders klasse schmeckt.
1: Es gibt eine Radieschensuppe, die für mich ganz besonders ist.
2: Radieschensuppe?
1: Genau, da werden nämlich nicht nur die Radieschen, sondern auch die Blätter verwendet. Und das hat einen ganz besonderen Geschmack.
2: Und was ist da noch so mit drin?
1: Brühe, Creme Fraiche, da kann man auch pflanzliche zum Beispiel verwenden.
2: Aber was ist jetzt so toll an den Blättern?
1: Naja, vor allem zeigt es halt, wie man früher gekocht hat. Man hat nämlich alles vom Gemüse verwendet. Da stecken nicht nur wichtige Nährstoffe drin, wie Vitamine, die sonst in der Tonne landen würden, sondern sie geben auch einfach einen ganz einzigartigen Geschmack in die Suppe. Also macht es sie noch leckerer.
2: Gibt es irgendein Gericht, was du vielleicht noch nicht erwähnt hast aus deinem Buch, was auch zu deinen Lieblingsgerichten gehört?
1: Meine Lieblingsrezepte, würde ich sagen, sind die von meinen Omas, weil ich glaube, das haben ganz viele Menschen, dass das für sie einfach einen besonderen Wert trägt. Aber was ich auch sehr gerne mochte, waren zum Beispiel der Marmorkuchen. Dann habe ich auch noch zum Beispiel drin afghanische Kartoffelfrikadellen, also eine vegetarische Interpretation. Rezepte, die ich gar nicht kannte, zum Beispiel Kaffeebrot, für das einfach weißes Brot in Zimt und Zucker eingelegt wird. Und das war einfach ganz besonders, finde ich.
2: Wow, was du in deinem Alter schon geschafft hast. Respekt. Danke, dass du dir Zeit genommen hast.
1: Danke für das schöne Gespräch.
0: Und für alle, die es nochmal wissen wollen, Claras Kochbuch heißt Von früher und heute und erscheint im September. Hier ist Bremen 4.

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0: Und hier sind Adele und Kini.
2: Hallo Adele, kannst du mich hören?
3: Ja, ich kann dich sehr gut hören.
2: Was machen wir denn gleich?
3: Wir fahren gleich mit dem Boot aufs Wasser.
2: Mit dem Boot aufs Wasser? Cool! Wir sind bei der DLRG, bei der Deutschen Lebensrettungsgesellschaft, weil unser Thema heute sind Baderegeln. Adele, geht gleich los.
3: Okay.
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1: Leute, heute auch wieder Sonne bis zum Abwinken und Temperaturen so bis 29, 30 Grad. Na, woran denken wir? Na klar, ans Baden. Freibadwetter, Badeseewetter gibt's auf jeden Fall heute und auch noch teilweise nächste Woche im Bremen-Vierland. Das ist cool. Aber leider passiert auch manchmal was Schlimmes. Wir haben heute schon in den vielen News gehört, dass im Juni in Deutschland so viele Menschen beim Baden ums Leben gekommen sind, wie seit über 20 Jahren in keinem Juni. Es sind nämlich mindestens 99 Menschen gestorben. Die Info kommt von der DLRG, der Deutschen Lebensrettungsgesellschaft. Die Leute von der DLRG passen vor allem an Ufern von Badeseen und Stränden auf. Weil wir gerne mithelfen wollen, dass euch nichts Schlimmes passiert, hören wir heute nochmal Kini und Adele aus unserem Kinderreporter-Team. Die beiden haben mit Philipp Postulka von der DLRG Bremen gesprochen. Und zwar darüber, wie es passieren kann, dass Menschen immer wieder beim Baden in Gefahr geraten.
2: Wie kommen die denn in Not?
3: Die meisten Notfälle haben wir tatsächlich, weil Menschen die Baderegeln nicht beachten. Die Baderegeln der DLRG, also dass man zum Beispiel sich nicht selbst überschätzen sollte, dass man, bevor man ins Wasser geht, sich abkühlen sollte, damit der Temperaturunterschied nicht so groß ist. Und so gibt es eine ganze Menge Baderegeln, die man übrigens auch im Internet abrufen kann.
4: Was bedeutet denn Selbstüberschätzung?
3: Selbstüberschätzung bedeutet hier am Badesee tatsächlich, dass wenn ihr ins Wasser reingeht und wollt zum Beispiel einmal durch den See schwimmen und ihr dann irgendwann auf der Mitte des Sees merkt, ihr könnt nicht mehr, eure Kräfte verlassen euch, ihr geratet vielleicht sogar in Panik, weil ihr nicht mehr wisst, was ihr dann machen sollt, wie ihr zurück ans Ufer kommen sollt und dann möglicherweise untergeht.
2: Wie erkenne ich das, dass ein Kind genau diese Probleme hat?
3: In der Regel ist es so, dass die Kinder immer langsamer werden, die können nicht mehr, die kommen nicht mehr so gut voran, sie tauchen immer öfter mit dem Kopf unter, sie schreien nicht um Hilfe wie im Film, sie winken auch nicht, sie konzentrieren sich nur darauf, dass ihr Kopf über Wasser bleibt und in dem Fall wissen wir dann schon, wir machen uns auf den Weg, wir fahren dahin und holen die Leute ganz oft im letzten Moment aus dem Wasser raus.
2: Und was genau lernen wir daraus?
3: Achtet immer darauf, dass ihr euch nicht selbst überschätzt, nicht vielleicht durch den ganzen See durchschwimmt, sondern erstmal immer in Ufernähe unterwegs seid und vor allem lernt schwimmen, macht euer Schwimmabzeichen. Am wichtigsten ist, dass ihr mindestens das Schwimmabzeichen Bronze, den Freischwimmer, habt.
1: Und wie ihr euch am besten verhaltet, damit euch beim Schwimmen nichts passiert, dazu hören wir gleich noch ein paar gute Tipps und wir sind mit einem Rettungsboot der DLRG unterwegs.
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1: Hallo zusammen, ich bin Malte Jansen und gleich gibt es wieder Tipps von der DLRG zum sicheren Baden im See. Und jetzt BTS. Mit welchem Song wohl? Na klar, Swim.

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0: Badeunfälle, Menschen, die ertrunken sind, das hören wir leider jedes Jahr. Im Juni sind in Deutschland so viele Menschen ums Leben gekommen wie seit über 20 Jahren in keinem Juni bei Badeunfällen. Auch bei uns im Bremen-Vierland passiert immer mal wieder was. Die meisten Unfälle könnten verhindert werden, wenn alle die wichtigsten Regeln befolgen würden. Und gut ist auch, wenn man die Gefahren kennt, die da so lauern. In Badeseen zum Beispiel. Adele und Kini aus unserem Kinderreporter-Team waren für euch mit Philipp Postulka von der DLRG unterwegs. In einem Rettungsboot in Bremen-Nord, denn auch hier kann es gefährlich werden.
2: Hier am Sportpark See Kramke ist es tatsächlich so, dass wenn ihr einige Meter ins Wasser reingeht, 10 bis 15 Meter, dann geht es auf einmal steil nach unten. Es wird dann ganz schnell ganz tief und wer da nicht schwimmen kann, der geht einfach unter. Ganz wichtig, wenn ihr noch nicht so gut schwimmen könnt oder wenn ihr noch gar nicht schwimmen könnt, dann bleibt unbedingt in den Nichtschwimmerbereichen. Die Nichtschwimmerbereiche erkennt ihr in den Badeseen in Bremen an den Zäunen. Leider Gottes halten sich da nicht alle Kinder dran, die gehen einfach irgendwo ins Wasser und auch die Eltern haben nicht immer einen Blick da drauf. Die gucken vielleicht manchmal lieber auf ihr Handy und dann kann es also sehr gefährlich werden.
3: Was machen denn die meisten Kinder am Strand falsch?
2: Ein riesengroßes Problem ist, dass am Strand oft Müll rumliegt, an dem man sich verletzen kann. Und wenn ihr also am Strand seid, dann ist es wichtig, dass ihr euren Müll wieder mitnehmt.
4: Verstanden.
2: So, Kinderreporter, es kann sein, dass wir gleich einen Übungseinsatz kriegen. Dann müsst ihr euch hier auf dem Boot gut festhalten.
5: Okay, Übungseinsatz?
2: Ja, das machen wir regelmäßig. Vor allem, wenn wir die Zeit dazu finden und am See nicht ganz so viel los ist.
5: Wo wir gerade bei Baderegeln sind, gibt es eigentlich Unterschiede bei den Baderegeln an Badeseen und in Freibädern?
2: Die Baderegeln gelten überall, egal was für ein Gewässer. In Freibädern ist es aber tatsächlich so, dass da ganz oft Kinder vom Beckenrand springen. Und das ist super gefährlich. Achtet da drauf, wenn ihr im Freibad seid. Auch wenn der Bademeister euch das sagt, dass ihr das nicht machen sollt und ihr es trotzdem macht. Wenn jemand im Wasser ist, auf den ihr raufspringt, dann könnt ihr den übel verletzen. Ihr könnt euch selber verletzen und deswegen springt nicht vom Beckenrand.
4: Adler Bremen 31 41 von Adler Bremen 31 8 kommt.
2: 31 41 hört.
4: Vor der Landzunge, seht ihr da den Schwimmer? Der schwimmt immer langsamer und droht unterzugehen. Könnt ihr da mal hinfahren?
2: Vor der Landzunge, wir fahren da hin. Ihr habt's gehört, wir haben jetzt einen kleinen Übungseinsatz und wir fahren da jetzt mal hin.
6: Das ist mega schnell.
7: Boah. Wie ist denn das Gefühl, wenn man so einen Einsatz hat?
2: Ja, man wird wach, konzentriert sich nur auf den Einsatz, fokussiert sich auf die Person, die man aus dem Wasser rausholen muss und was man jetzt gleich zu tun hat.

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0: Und hier sind Adele und Kini.
2: Hallo Adele, kannst du mich hören?
3: Ja, ich kann dich sehr gut hören.
2: Was machen wir denn gleich?
3: Wir fahren gleich mit dem Boot aufs Wasser.
2: Mit dem Boot aufs Wasser? Cool! Wir sind bei der DLRG, bei der Deutschen Lebensrettungsgesellschaft, weil unser Thema heute sind Baderegeln. Adele, geht gleich los.
3: Okay.
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1: Leute, heute auch wieder Sonne bis zum Abwinken und Temperaturen so bis 29, 30 Grad. Na, woran denken wir? Na klar, ans Baden. Freibadwetter, Badeseewetter gibt's auf jeden Fall heute und auch noch teilweise nächste Woche im Bremen-Vierland. Das ist cool. Aber leider passiert auch manchmal was Schlimmes. Wir haben heute schon in den vielen News gehört, dass im Juni in Deutschland so viele Menschen beim Baden ums Leben gekommen sind, wie seit über 20 Jahren in keinem Juni. Es sind nämlich mindestens 99 Menschen gestorben. Die Info kommt von der DLRG, der Deutschen Lebensrettungsgesellschaft. Die Leute von der DLRG passen vor allem an Ufern von Badeseen und Stränden auf. Weil wir gerne mithelfen wollen, dass euch nichts Schlimmes passiert, hören wir heute nochmal Kini und Adele aus unserem Kinderreporter-Team. Die beiden haben mit Philipp Postulka von der DLRG Bremen gesprochen. Und zwar darüber, wie es passieren kann, dass Menschen immer wieder beim Baden in Gefahr geraten.
2: Wie kommen die denn in Not?
3: Die meisten Notfälle haben wir tatsächlich, weil Menschen die Baderegeln nicht beachten. Die Baderegeln der DLRG, also dass man zum Beispiel sich nicht selbst überschätzen sollte, dass man, bevor man ins Wasser geht, sich abkühlen sollte, damit der Temperaturunterschied nicht so groß ist. Und so gibt es eine ganze Menge Baderegeln, die man übrigens auch im Internet abrufen kann.
4: Was bedeutet denn Selbstüberschätzung?
3: Selbstüberschätzung bedeutet hier am Badesee tatsächlich, dass wenn ihr ins Wasser reingeht und wollt zum Beispiel einmal durch den See schwimmen und ihr dann irgendwann auf der Mitte des Sees merkt, ihr könnt nicht mehr, eure Kräfte verlassen euch, ihr geratet vielleicht sogar in Panik, weil ihr nicht mehr wisst, was ihr dann machen sollt, wie ihr zurück ans Ufer kommen sollt und dann möglicherweise untergeht.
2: Wie erkenne ich das, dass ein Kind genau diese Probleme hat?
3: In der Regel ist es so, dass die Kinder immer langsamer werden, die können nicht mehr, die kommen nicht mehr so gut voran, sie tauchen immer öfter mit dem Kopf unter, sie schreien nicht um Hilfe wie im Film, sie winken auch nicht, sie konzentrieren sich nur darauf, dass ihr Kopf über Wasser bleibt und in dem Fall wissen wir dann schon, wir machen uns auf den Weg, wir fahren dahin und holen die Leute ganz oft im letzten Moment aus dem Wasser raus.
2: Und was genau lernen wir daraus?
3: Achtet immer darauf, dass ihr euch nicht selbst überschätzt, nicht vielleicht durch den ganzen See durchschwimmt, sondern erstmal immer in Ufernähe unterwegs seid und vor allem lernt schwimmen, macht euer Schwimmabzeichen. Am wichtigsten ist, dass ihr mindestens das Schwimmabzeichen Bronze, den Freischwimmer, habt.
1: Und wie ihr euch am besten verhaltet, damit euch beim Schwimmen nichts passiert, dazu hören wir gleich noch ein paar gute Tipps und wir sind mit einem Rettungsboot der DLRG unterwegs.
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1: Hallo zusammen, ich bin Malte Jansen und gleich gibt es wieder Tipps von der DLRG zum sicheren Baden im See. Und jetzt BTS. Mit welchem Song wohl? Na klar, Swim.

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0: Badeunfälle, Menschen, die ertrunken sind, das hören wir leider jedes Jahr. Im Juni sind in Deutschland so viele Menschen ums Leben gekommen wie seit über 20 Jahren in keinem Juni bei Badeunfällen. Auch bei uns im Bremen-Vierland passiert immer mal wieder was. Die meisten Unfälle könnten verhindert werden, wenn alle die wichtigsten Regeln befolgen würden. Und gut ist auch, wenn man die Gefahren kennt, die da so lauern. In Badeseen zum Beispiel. Adele und Kini aus unserem Kinderreporter-Team waren für euch mit Philipp Postulka von der DLRG unterwegs. In einem Rettungsboot in Bremen-Nord, denn auch hier kann es gefährlich werden.
2: Hier am Sportpark See Kramke ist es tatsächlich so, dass wenn ihr einige Meter ins Wasser reingeht, 10 bis 15 Meter, dann geht es auf einmal steil nach unten. Es wird dann ganz schnell ganz tief und wer da nicht schwimmen kann, der geht einfach unter. Ganz wichtig, wenn ihr noch nicht so gut schwimmen könnt oder wenn ihr noch gar nicht schwimmen könnt, dann bleibt unbedingt in den Nichtschwimmerbereichen. Die Nichtschwimmerbereiche erkennt ihr in den Badeseen in Bremen an den Zäunen. Leider Gottes halten sich da nicht alle Kinder dran, die gehen einfach irgendwo ins Wasser und auch die Eltern haben nicht immer einen Blick da drauf, die gucken vielleicht manchmal lieber auf ihr Handy und dann kann es also sehr gefährlich werden.
3: Was machen denn die meisten Kinder am Strand falsch?
2: Ein riesengroßes Problem ist, dass am Strand oft Müll rumliegt, an dem man sich verletzen kann. Und wenn ihr also am Strand seid, dann ist es wichtig, dass ihr euren Müll wieder mitnehmt.
4: Das ist verstanden.
2: So, Kinderreporter, es kann sein, dass wir gleich einen Übungseinsatz kriegen. Dann müsst ihr euch hier auf dem Boot gut festhalten.
5: Okay, Übungseinsatz?
2: Ja, das machen wir regelmäßig. Vor allem, wenn wir die Zeit dazu finden und am See nicht ganz so viel los ist.
5: Wo wir gerade bei Baderegeln sind, gibt es eigentlich Unterschiede bei den Baderegeln an Badeseen und in Freibädern?
2: Die Baderegeln gelten überall, egal was für ein Gewässer. In Freibädern ist es aber tatsächlich so, dass da ganz oft Kinder vom Beckenrand springen. Und das ist super gefährlich. Achtet da drauf, wenn ihr im Freibad seid. Auch wenn der Bademeister euch das sagt, dass ihr das nicht machen sollt und ihr es trotzdem macht. Wenn jemand im Wasser ist, auf den ihr raufspringt, dann könnt ihr den übel verletzen. Ihr könnt euch selber verletzen und deswegen springt nicht vom Beckenrand.
4: Adler Bremen 31 41 von Adler Bremen 31 8, komm.
2: 31 41 hört.
4: Vor der Landzunge, seht ihr da den Schwimmer? Der schwimmt immer langsamer und droht unterzugehen. Könnt ihr da mal hinfahren?
2: Vor der Landzunge, wir fahren da hin. Ihr habt's gehört, wir haben jetzt einen kleinen Übungseinsatz und wir fahren da jetzt mal hin.
6: Das ist mega schnell.
7: Boah. Wie ist denn das Gefühl, wenn man so einen Einsatz hat?
6: Ja, man wird wach, konzentriert sich nur auf den Einsatz, fokussiert sich auf die Person, die man aus dem Wasser rausholen muss und was man jetzt gleich zu tun hat.
7: Okay, wir machen jetzt Schluss. Das muss ich jetzt, Radio. Tschüss.
0: Ja, besser ist es wohl. Übrigens, die wichtigsten Baderegeln findet ihr im Netz, wenn ihr mal nach DLRG und Baderegeln googelt. Danke an dieser Stelle nochmal an alle Rettungsschwimmer und Rettungsschwimmerinnen von der DLRG, die ehrenamtlich arbeiten und auf uns beim Baden aufpassen.
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0: 10.46 Uhr, hier ist Bremen 4 und eure Begleitung für den Sonntagmittag ist auch schon da, nämlich Tine Kunze.
1: Hallo!
0: Tine hört ihr gleich ab 11, wenn ihr dann, keine Ahnung, draußen vielleicht seid und schöne Dinge macht bei dem Wetter.
1: Ich habe da eine gute Idee. Ihr könntet zum Beispiel einen Tisch abschleifen.
0: Das ist eine sehr gute Idee
1: immer. Und die Nachbarn ärgern am Sonntag. Ich habe gestern Nachmittag meine Nachbarn, glaube ich, genervt. Nach der Mittagspause, ich habe erst nach 15 Uhr angefangen, aber ich glaube 2 Stunden Tisch abgeschliffen im Garten, das war... laut.
0: Mit so einem elektrischen Schleifgerät?
1: Ja, so ein kleines, was so ewig dauert. Aber jetzt sieht er ganz schön aus. Jetzt müsste er heute rein theoretisch lackiert werden und sitze ich hier. Was soll ich machen?
0: Grüße an die Nachbarn. Vielleicht hättest du den Tisch auch mitnehmen können, hier lackieren können während der Sendung.
1: Ja, genau. Oder genau. Oder den Helm lackieren, wie man so schön sagt.
0: Genau, schön den Helm lackieren, den Salamander aus der Rasenkante füllen.
1: Ja, ich hoffe, ihr macht euch einfach einen schönen Sonntag und ich bin mit dabei. Und Malte, du kannst ja heute mal den Tisch oder den Helm lackieren. Das kannst du jetzt gleich ganz frei entscheiden.
0: Das werde ich mir nochmal gut überlegen. Vielleicht chill ich einfach auch so im Garten.
1: Ja, sehr schön. Genieß es.
0: Ich höre dabei Bremen 4 und Tine Kunze gleich ab 11 hier für euch.

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Moin zusammen, na, wie sieht's aus? Ihr habt jetzt eine Ferienwoche rum und das Wetter wird wieder warm und sonnig heute. Also gut, um draußen was zu machen. Vielleicht ja irgendwo draußen chillen und lesen? 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Und da gibt's nicht nur Bücher, sondern auch Ferienprogramme. Die größte in Bremen ist die Bremer Stadtbibliothek am Wall, aber in fast jedem Stadtteil gibt's auch welche. Und natürlich auch in Bremerhaven, Oldenburg, Delmenhorst und Co. Also das nächste gute Buch wartet direkt um die Ecke auf euch. Viel Spaß beim Aussuchen, manchmal gar nicht so einfach, wenn es so viele gute Bücher gibt. Und viel Spaß beim Lesen. 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

Wenn ihr das hier auch mal wieder machen wollt, auf einer Hüpfburg hüpfen wollt, dann könnt ihr das heute zum Beispiel in Bremen machen. Da gibt es nämlich das Sommerfest vom Schützenverein und die bauen eine Hüpfburg auf. 15 Uhr geht's los und vorher gibt's noch den Schützenumzug. Der startet um 13 Uhr. Also feiern und hüpfen heute in Bremen. Viel Spaß dabei. 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

0: Oh, das hat lange gedauert, nämlich 3 Jahre. Und es war teuer. Aber jetzt ist es fertig, das neue Westbad in Bremen-Walle. Also da kann man endlich wieder schwimmen gehen. Aida freut sich.
1: Also ich finde das cool, weil ich war früher schon, als ich kleiner war, hier immer. Und dann müssen wir halt richtig lange warten. Aber jetzt freue ich mich, dass es auf jeden Fall hier wieder auf ist.
0: Ja, cool. Alles ist neu, nichts ist kaputt im neuen Hallenbad. Das Freibad nebenan ist erst nächste Woche soweit. Und ihr habt es vielleicht mitgekriegt, Kinder und überhaupt alle, die unter 18 sind und kein Bronzeabzeichen haben, sollen nicht mehr alleine ins Schwimmbad dürfen. Und auch Erwachsene, die nicht schwimmen können oder kein Abzeichen haben, dürfen nicht ins Schwimmerbecken. Wie unser Reporter Marvin. Oder durftest du ins Tiefe?
2: Nein, ich war natürlich brav im Nichtschwimmerbereich, so wie alle anderen, die nicht schwimmen können, weil die Badeaufsicht darauf nämlich aufpasst. Und alle, die kein Badabzeichen haben, kennen das ganz genau. Du kannst nicht schwimmen, willst aber dahin, wo die Leute schwimmen können, weil deine Freunde sind meistens da. Willst in den Schwimmbereich? Darfst du aber nicht. Ist aber gar nicht so schlimm. Dafür gibt es nämlich extra Kurse, für die wir uns aber auch nicht schämen müssen.
3: Prinzipiell würde ich aber mal erwähnen, dass man sich nicht dafür schämen sollte. Also es ist egal, wie alt man ist. Manche können halt früh schwimmen, manche spät. Das finden wir Angestellten auch gar nicht problematisch. Also es ist vollkommen egal, ob man jetzt erwachsen ist oder ein Kind.
0: Badeleiter Philipp ist das, den wir da gerade gehört haben. Also, schwimmen lernen ist eine gute Idee. Ab Mittwoch dann im Westbad, auch im Freibad. 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Jetzt ist es 8.39 Uhr.

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0: Ja, das deutsche Team ist ja leider schon ausgeschieden und trotzdem feiern die Fans einen Deutschen. Hört mal.
2: Thomas Tuchel! 1, 2, 3, 4, football's coming home again!
0: Ja, das ist ein England-Fan und er feiert den Trainer der englischen Nationalmannschaft. Und dieser Trainer, das ist Thomas Tuchel, ein Deutscher.
3: I think England are going to win the World Cup because Thomas Tuchel, best thing to ever come out of Germany.
0: Thomas Tuchel ist das Beste, was Deutschland je hervorgebracht hat. Und dank Thomas wird England Weltmeister, sagt der Mann da. Naja, wenn es so kommt, dann wäre Deutschland ja zumindest gefühlt auch ein kleines bisschen Mitweltmeister, ne? Durch Thomas Tuchel hätte Deutschland dann ja seinen Anteil am Sieg gehabt. England steht jetzt ja nämlich zumindest schon mal im Halbfinale. Das ist die Runde der besten vier Mannschaften. Da sind auch noch Frankreich, Spanien und Argentinien dabei. Und eine dieser Mannschaften wird in einer Woche Fußball-Weltmeister sein.
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0: Selbst ein Buch zu schreiben, das ganz viele Menschen lesen und mit dem man vielleicht auch Geld verdienen kann. Das ist ein kleiner Traum, oder? Clara de Gast kommt aus Bremen, ist 16 Jahre alt und sie hat das gemacht, ein Buch geschrieben. Lotti, Tilda und Tole aus unserem Kinderreporter-Team sind zu Clara gefahren, um mit ihr über das Buch zu sprechen.
1: Ja, und da sind wir gerade, bei Clara und ihrer Oma. Da verbringt sie nämlich gerade ihre Ferien. Hi Clara.
2: Hallo ihr drei.
1: Jetzt wollen wir es mal ganz genau wissen. Was ist das eigentlich für ein Buch und worum geht's da?
2: Ich habe festgestellt, bei Oma schmeckt's immer am besten. Und deshalb habe ich im vergangenen Jahr mit ganz vielen Omas gesprochen

0: Ich habe fast alle nachgekocht, vor allem die, bei denen ich mir nicht sicher war. Und da habe ich dann vielleicht nochmal Zutaten umgestellt, weil natürlich nicht jede Oma immer nach Rezept kocht, sondern auch manchmal einfach nach Gefühl.
1: Okay, die besten Rezepte wollen wir gleich von dir wissen. Aber erstmal, du bist 16. Woher weißt du, wie man ein Buch schreibt? Also das ist doch bestimmt nicht einfach, oder?
0: Einfach ist es nicht, aber als das Buch erstmal fertig war und so viel positives Feedback bekommen hat, habe ich mich natürlich gefragt, wie kann ich das auch an andere Leute bringen? Und so habe ich mich erstmal schlau gemacht und mich an die ersten Verlage gewendet. Und ein Verlag hat sich dann zurückgemeldet, was für mich natürlich erstmal richtig aufregend war. Und die haben dann erzählt, sie können sich vorstellen, das Buch herauszubringen. Und jetzt kommt's bald.
2: Toll. Und was ihr die älteren Menschen alles so erzählt haben und was sie damit gemacht hat, das hört ihr gleich noch hier bei uns in Zebra 4 auf Bremen 4.

0: One Republic auf Bremen 4, Need Your Love um 9.37 Uhr.
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0: Vielleicht findet ihr auch, dass es bei Oma immer am besten schmeckt. Für Clara aus Bremen-Horn ist das auch so. Und weil es ja noch viel mehr Omas als nur ihre gibt, hat sie Menschen in Seniorenheimen besucht und nach ihren Lieblingsrezepten gefragt. Und sie hat noch viel mehr bekommen. All das kann man ab September in Claras erstem Buch nachlesen. Lotti, Tilda und Tole aus unserem Kinderreporter-Team wollten natürlich mehr wissen.
2: Warum redest du so gerne mit älteren Menschen?
3: Ich glaube vor allem, weil sie auch gerne mit einem reden. Und wenn man dann erstmal ins Gespräch kommt, dann fühlen sich die Geschichten auch an wie eine Zeitreise aus Zeiten, in denen ich noch nicht mal geboren war. Und auch schon früher habe ich sehr gerne mit älteren Menschen gesprochen. Das habe ich auch schon im Praktikum im Altersheim gemerkt. Dann habe ich mit denen zum Beispiel Bingo gespielt und gebastelt und das hat einfach Spaß gemacht.
4: Kannst du mal eine Geschichte erzählen, die mit den Rezepten zu tun hat, die dich besonders berührt hat?
3: Die Geschichte von Oma Alma. Sie hat nämlich früher für Herrschaften gekocht und da zu den Nachkriegszeiten wenig Zutaten vorhanden waren und man vor allem, was Fleisch anging, sehr experimentieren musste, hat sie das Fett von Speck, darin hat sie die Kartoffeln gekocht und dadurch haben sie einen Fleischgeschmack angenommen und so konnte sie die Herrschaften austricksen.
2: Was hast du von den älteren Damen über das Kochen und das Leben gelernt?
3: Vor allem dankbar zu sein für das, was man hat und das, was wir jetzt auch haben. Und auch sorgsam und sparsam mit dem umzugehen, was wir haben.
2: Was möchtest du mit deinem Kochbuch erreichen?
3: Vor allem den älteren Menschen noch eine Plattform zu geben und einen Ort, wo ihre Rezepte nicht verloren gehen und auch nicht ihre Geschichten.
5: Wie heißt denn dein Buch und wann kommt's raus?
3: Mein Buch heißt Von früher und überall und es kommt Ende September raus, aber man kann es jetzt schon vorbestellen.
2: Boah, du bist echt ein Vorbild für mich. Ich habe manchmal auch richtig Bock, ein Buch oder ein Projekt zu starten. Hast du Tipps für mich?
3: Also, ich glaube, das hört man oft, aber man soll einfach anfangen und vor allem, wenn es zwischendrin nicht gut läuft, einfach weitermachen. Bei mir hat es auch nur mit einem Gedanken angefangen und zwar bei Oma schmeckt es am leckersten und dann habe ich die Idee weitergesponnen und genau so kann das eigentlich jeder schaffen. Also glaub einfach an dich und deine Ideen.
0: Ja, cool. Und Clara findet, dass es sich wirklich lohnt, auch die Rezepte nachzukochen, die ihr die Omas erzählt haben. Und deswegen hat sie auch ein paar Lieblingsrezepte. Und die hört ihr gleich hier auf Bremen 4. Erstmal Malik Harris und Lie to Me.
6: Die

0: Kelis und Trick Me auf Bremen 4. Also bei meiner Oma gab es früher im Sommer immer Kirschkaltschale mit Zimt. Lecker. Und bei der Oma von Clara hat es auch immer super geschmeckt. Und das hat sie auf die Idee gebracht, die Rezepte von anderen Omas zu sammeln und aufzuschreiben. Und schwupp ist ein Buch draus geworden mit vielen Rezepten. Und Lotti, Tilda und Tole aus unserem Kinderreporter-Team hat Clara erzählt, welches ihre Lieblingsrezepte sind und was besonders klasse schmeckt.
1: Es gibt eine Radieschensuppe, die für mich ganz besonders ist.
2: Radieschensuppe?
1: Genau, da werden nämlich nicht nur die Radieschen, sondern auch die Blätter verwendet. Und das hat einen ganz besonderen Geschmack.
2: Und was ist da noch so mit drin?
1: Brühe, Creme Fraiche, da kann man auch pflanzliche zum Beispiel verwenden.
2: Aber was ist jetzt so toll an den Blättern?
1: Naja, vor allem zeigt es halt, wie man früher gekocht hat. Man hat nämlich alles vom Gemüse verwendet. Da stecken nicht nur wichtige Nährstoffe drin, wie Vitamine, die sonst in der Tonne landen würden, sondern sie geben auch einfach einen ganz einzigartigen Geschmack in die Suppe. Also macht es sie noch leckerer.
2: Gibt es irgendein Gericht, was du vielleicht noch nicht erwähnt hast aus deinem Buch, was auch zu deinen Lieblingsgerichten gehört?
1: Meine Lieblingsrezepte, würde ich sagen, sind die von meinen Omas, weil ich glaube, das haben ganz viele Menschen, dass das für sie einfach einen besonderen Wert trägt. Aber was ich auch sehr gerne mochte, waren zum Beispiel der Marmorkuchen. Dann habe ich auch noch zum Beispiel drin afghanische Kartoffelfrikadellen, also eine vegetarische Interpretation. Rezepte, die ich gar nicht kannte, zum Beispiel Kaffeebrot, für das einfach weißes Brot in Zimt und Zucker eingelegt wird. Und das war einfach ganz besonders, finde ich.
2: Wow, was du in deinem Alter schon geschafft hast. Respekt. Danke, dass du dir Zeit genommen hast.
1: Danke für das schöne Gespräch.
0: Und für alle, die es nochmal wissen wollen, Claras Kochbuch heißt Von früher und heute und erscheint im September. Hier ist Bremen 4.

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0: Und hier sind Adele und Kini.
2: Hallo Adele, kannst du mich hören?
3: Ja, ich kann dich sehr gut hören.
2: Was machen wir denn gleich?
3: Wir fahren gleich mit dem Boot aufs Wasser.
2: Mit dem Boot aufs Wasser? Cool! Wir sind bei der DLRG, bei der Deutschen Lebensrettungsgesellschaft, weil unser Thema heute sind Baderegeln. Adele, geht gleich los.
3: Okay.
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1: Leute, heute auch wieder Sonne bis zum Abwinken und Temperaturen so bis 29, 30 Grad. Na, woran denken wir? Na klar, ans Baden. Freibadwetter, Badeseewetter gibt's auf jeden Fall heute und auch noch teilweise nächste Woche im Bremen-Vierland. Das ist cool. Aber leider passiert auch manchmal was Schlimmes. Wir haben heute schon in den vielen News gehört, dass im Juni in Deutschland so viele Menschen beim Baden ums Leben gekommen sind, wie seit über 20 Jahren in keinem Juni. Es sind nämlich mindestens 99 Menschen gestorben. Die Info kommt von der DLRG, der Deutschen Lebensrettungsgesellschaft. Die Leute von der DLRG passen vor allem an Ufern von Badeseen und Stränden auf. Weil wir gerne mithelfen wollen, dass euch nichts Schlimmes passiert, hören wir heute nochmal Kini und Adele aus unserem Kinderreporter-Team. Die beiden haben mit Philipp Postulka von der DLRG Bremen gesprochen, und zwar darüber, wie es passieren kann, dass Menschen immer wieder beim Baden in Gefahr geraten.
2: Wie kommen die denn in Not?
3: Die meisten Notfälle haben wir tatsächlich, weil Menschen die Baderegeln nicht beachten. Die Baderegeln der DLRG, also dass man zum Beispiel sich nicht selbst überschätzen sollte, dass man, bevor man ins Wasser geht, sich abkühlen sollte, damit der Temperaturunterschied nicht so groß ist. Und so gibt es eine ganze Menge Baderegeln, die man übrigens auch im Internet abrufen kann.
4: Was bedeutet denn Selbstüberschätzung?
3: Selbstüberschätzung bedeutet hier am Badesee tatsächlich, dass wenn ihr ins Wasser reingeht und wollt zum Beispiel einmal durch den See schwimmen und ihr dann irgendwann auf der Mitte des Sees merkt, ihr könnt nicht mehr, eure Kräfte verlassen euch, ihr geratet vielleicht sogar in Panik, weil ihr nicht mehr wisst, was ihr dann machen sollt, wie ihr zurück ans Ufer kommen sollt und dann möglicherweise untergeht.
2: Wie erkenne ich das, dass ein Kind genau diese Probleme hat?
3: In der Regel ist es so, dass die Kinder immer langsamer werden, die können nicht mehr, die kommen nicht mehr so gut voran, sie tauchen immer öfter mit dem Kopf unter, sie schreien nicht um Hilfe wie im Film, sie winken auch nicht, sie konzentrieren sich nur darauf, dass ihr Kopf über Wasser bleibt, und in dem Fall wissen wir dann schon, wir machen uns auf den Weg, wir fahren dahin und holen die Leute ganz oft im letzten Moment aus dem Wasser raus.
2: Und was genau lernen wir daraus?
3: Achtet immer darauf, dass ihr euch nicht selbst überschätzt, nicht vielleicht durch den ganzen See durchschwimmt, sondern erstmal immer in Ufernähe unterwegs seid. Und vor allem lernt schwimmen, macht euer Schwimmabzeichen. Am wichtigsten ist, dass ihr mindestens das Schwimmabzeichen Bronze, den Freischwimmer, habt.
1: Und wie ihr euch am besten verhaltet, damit euch beim Schwimmen nichts passiert, dazu hören wir gleich noch ein paar gute Tipps. Und wir sind mit einem Rettungsboot der DLRG unterwegs.
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Moin zusammen, na, wie sieht's aus? 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Also gut, um draußen was zu machen. 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Und da gibt's nicht nur Bücher, sondern auch Ferienprogramme. 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Und natürlich auch in Bremerhaven, Oldenburg, Delmenhorst und Co. Also das nächste gute Buch wartet direkt um die Ecke auf euch. Viel Spaß beim Aussuchen, manchmal gar nicht so einfach, wenn es so viele gute Bücher gibt. Und viel Spaß beim Lesen. 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

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Da gibt es nämlich das Sommerfest vom Schützenverein und die bauen eine Hüpfburg auf. 15 Uhr geht's los und vorher gibt's noch den Schützenumzug. Der startet um 13 Uhr. Also feiern und hüpfen heute in Bremen. Viel Spaß dabei. 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

0: Oh, das hat lange gedauert, nämlich 3 Jahre. Und es war teuer. Aber jetzt ist es fertig, das neue Westbad in Bremen-Walle. Also da kann man endlich wieder schwimmen gehen. Aida freut sich.
1: Also ich finde das cool, weil ich war früher schon, als ich kleiner war, hier immer. Und dann müssen wir halt richtig lange warten. Aber jetzt freue ich mich, dass es auf jeden Fall hier wieder auf ist.
0: Ja, cool. Alles ist neu, nichts ist kaputt im neuen Hallenbad. Das Freibad nebenan ist erst nächste Woche soweit. Und ihr habt es vielleicht mitgekriegt, Kinder und überhaupt alle, die unter 18 sind und kein Bronzeabzeichen haben, sollen nicht mehr alleine ins Schwimmbad dürfen. Und auch Erwachsene, die nicht schwimmen können oder kein Abzeichen haben, dürfen nicht ins Schwimmerbecken. Wie unser Reporter Marvin. Oder durftest du ins Tiefe?
2: Nein, ich war natürlich brav im Nichtschwimmerbereich, so wie alle anderen, die nicht schwimmen können, weil die Badeaufsicht darauf nämlich aufpasst. Und alle, die kein Badabzeichen haben, kennen das ganz genau. Du kannst nicht schwimmen, willst aber dahin, wo die Leute schwimmen können, weil deine Freunde sind meistens da. Willst in den Schwimmbereich? Darfst du aber nicht. Ist aber gar nicht so schlimm. Dafür gibt es nämlich extra Kurse, für die wir uns aber auch nicht schämen müssen.
3: Prinzipiell würde ich aber mal erwähnen, dass man sich nicht dafür schämen sollte. Also es ist egal, wie alt man ist. Manche können halt früh schwimmen, manche spät. Das finden wir Angestellten auch gar nicht problematisch. Also es ist vollkommen egal, ob man jetzt erwachsen ist oder ein Kind.
0: Badeleiter Philipp ist das, den wir da gerade gehört haben. Also, schwimmen lernen ist eine gute Idee. Ab Mittwoch dann im Westbad, auch im Freibad. Und wir reden heute Morgen hier in Zebra 4 übrigens noch mehr übers Schwimmen und warum auch Regeln dafür wichtig sind. 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
0: Ja, das deutsche Team ist ja leider schon ausgeschieden und trotzdem feiern die Fans einen Deutschen. Hört mal.
2: Thomas Tuchel. One, two, three, four. Football's coming home again.
0: Ja, das ist ein England-Fan und er feiert den Trainer der englischen Nationalmannschaft. Und dieser Trainer, das ist Thomas Tuchel, ein Deutscher.
3: I think England are going to win the World Cup because Thomas Tuchel, best thing to ever come out of Germany.
0: Thomas Tuchel ist das Beste, was Deutschland je hervorgebracht hat. Und dank Thomas wird England Weltmeister, sagt der Mann da. Naja, wenn es so kommt, dann wäre Deutschland ja zumindest gefühlt auch ein kleines bisschen Mitweltmeister, ne? Durch Thomas Tuchel hätte Deutschland dann ja seinen Anteil am Sieg gehabt. England steht jetzt ja nämlich zumindest schon mal im Halbfinale. Das ist die Runde der besten vier Mannschaften. Da sind auch noch Frankreich, Spanien und Argentinien dabei. Und eine dieser Mannschaften wird in einer Woche Fußball-Weltmeister sein.
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0: Selbst ein Buch zu schreiben, das ganz viele Menschen lesen und mit dem man vielleicht auch Geld verdienen kann. Das ist ein kleiner Traum, oder? Clara de Gast kommt aus Bremen, ist 16 Jahre alt und sie hat das gemacht, ein Buch geschrieben. Lotti, Tilda und Tole aus unserem Kinderreporter-Team sind zu Clara gefahren, um mit ihr über das Buch zu sprechen.
1: Ja, und da sind wir gerade, bei Clara und ihrer Oma. Da verbringt sie nämlich gerade ihre Ferien. Hi Clara.
2: Hallo ihr drei.
1: Jetzt wollen wir es mal ganz genau wissen. Was ist das eigentlich für ein Buch und worum geht's da?
2: Ich habe festgestellt, bei Oma schmeckt's immer am besten. Und deshalb habe ich im vergangenen Jahr mit ganz vielen Omas gesprochen und bin in Altersheim und in der Nachbarschaft rumgegangen und habe nach Rezepten gesucht, nach Kochrezepten von leckeren Gerichten von früher und auch die Geschichten, mit denen sie diese Rezepte verbinden, aufgeschrieben.
3: Wie bist du denn auf die Idee gekommen?
2: Also ich habe erstmal meine Oma gefragt und gemerkt, dass diese Rezepte von unseren Großeltern was ganz Besonderes sind. Und dann ist mir eingefallen, andere Omas haben bestimmt auch ganz viele Rezepte. Und so ist es dann zu dem Kochbuch gekommen.
3: Wie viele Rezepte hast du denn gesammelt?
2: So um die 30, 40 Rezepte bestimmt.
4: Und hast du die alle denn nachgekocht?
2: Ich habe fast alle nachgekocht, vor allem die, bei denen ich mir nicht sicher war. Und da habe ich dann vielleicht nochmal Zutaten umgestellt, weil natürlich nicht jede Oma immer nach Rezept kocht, sondern auch manchmal einfach nach Gefühl.
1: Okay, die besten Rezepte wollen wir gleich von dir wissen. Aber erstmal, du bist 16. Woher weißt du, wie man ein Buch schreibt? Also das ist doch bestimmt nicht einfach, oder?
2: Einfach ist es nicht, aber als das Buch erstmal fertig war und so viel positives Feedback bekommen hat, habe ich mich natürlich gefragt, wie kann ich das auch an andere Leute bringen. Und so habe ich mich erstmal schlau gemacht und mich an die ersten Verlage gewendet. Und ein Verlag hat sich dann zurückgemeldet, was für mich natürlich erstmal richtig aufregend war. Und die haben dann erzählt, sie können sich vorstellen, das Buch herauszubringen und jetzt kommt's bald.
0: Toll. Und was ihr die älteren Menschen alles so erzählt haben und was sie damit gemacht hat, das hört ihr gleich noch hier bei uns in Zebra 4 auf Bremen 4.

0: One Republic auf Bremen 4, Need Your Love um 9.37 Uhr.
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0: Vielleicht findet ihr auch, dass es bei Oma immer am besten schmeckt. Für Clara aus Bremen-Horn ist das auch so. Und weil es ja noch viel mehr Omas als nur ihre gibt, hat sie Menschen in Seniorenheimen besucht und nach ihren Lieblingsrezepten gefragt. Und sie hat noch viel mehr bekommen. All das kann man ab September in Claras erstem Buch nachlesen. Lotti, Tilda und Tole aus unserem Kinderreporter-Team wollten natürlich mehr wissen.
2: Warum redest du so gerne mit älteren Menschen?
3: Ich glaube vor allem, weil sie auch gerne mit einem reden. Und wenn man dann erstmal ins Gespräch kommt, dann fühlen sich die Geschichten auch an wie eine Zeitreise aus Zeiten, in denen ich noch nicht mal geboren war. Und auch schon früher habe ich sehr gerne mit älteren Menschen gesprochen. Das habe ich auch schon im Praktikum im Altersheim gemerkt. Dann habe ich mit denen zum Beispiel Bingo gespielt und gebastelt und das hat einfach Spaß gemacht.
4: Kannst du mal eine Geschichte erzählen, die mit den Rezepten zu tun hat, die dich besonders berührt hat?
3: Die Geschichte von Oma Alma. Sie hat nämlich früher für Herrschaften gekocht und da zu den Nachkriegszeiten wenig Zutaten vorhanden waren und man vor allem, was Fleisch anging, sehr experimentieren musste, hat sie das Fett von Speck, darin hat sie die Kartoffeln gekocht und dadurch haben sie einen Fleischgeschmack angenommen und so konnte sie die Herrschaften austricksen.
2: Was hast du von den älteren Damen über das Kochen und das Leben gelernt?
3: Vor allem dankbar zu sein für das, was man hat und das, was wir jetzt auch haben. Und auch sorgsam und sparsam mit dem umzugehen, was wir haben.
2: Was möchtest du mit deinem Kochbuch erreichen?
3: Vor allem den älteren Menschen noch eine Plattform zu geben und einen Ort, wo ihre Rezepte nicht verloren gehen und auch nicht ihre Geschichten.
5: Wie heißt denn dein Buch und wann kommt's raus?
3: Mein Buch heißt Von früher und überall und es kommt Ende September raus, aber man kann es jetzt schon vorbestellen.
2: Boah, du bist echt ein Vorbild für mich. Ich habe manchmal auch richtig Bock, ein Buch oder ein Projekt zu starten. Hast du Tipps für mich?
3: Also, ich glaube, das hört man oft, aber man soll einfach anfangen und vor allem, wenn es zwischendrin nicht gut läuft, einfach weitermachen. Bei mir hat es auch nur mit einem Gedanken angefangen und zwar bei Oma schmeckt es am leckersten und dann habe ich die Idee weitergesponnen und genau so kann das eigentlich jeder schaffen. Also glaub einfach an dich und deine Ideen.
0: Ja, cool. Und Clara findet, dass es sich wirklich lohnt, auch die Rezepte nachzukochen, die ihr die Omas erzählt haben. Und deswegen hat sie auch ein paar Lieblingsrezepte. Und die hört ihr gleich hier auf Bremen 4. Erstmal Malik Harris und Lie to Me.
6: Die

0: Kelis und Trick Me auf Bremen 4. Also bei meiner Oma gab es früher im Sommer immer Kirschkaltschale mit Zimt. Lecker. Und bei der Oma von Clara hat es auch immer super geschmeckt. Und das hat sie auf die Idee gebracht, die Rezepte von anderen Omas zu sammeln und aufzuschreiben. Und schwupp ist ein Buch draus geworden mit vielen Rezepten. Und Lotti, Tilda und Tole aus unserem Kinderreporter-Team hat Clara erzählt, welches ihre Lieblingsrezepte sind und was besonders klasse schmeckt.
1: Es gibt eine Radieschensuppe, die für mich ganz besonders ist.
2: Radieschensuppe?
1: Genau, da werden nämlich nicht nur die Radieschen, sondern auch die Blätter verwendet. Und das hat einen ganz besonderen Geschmack.
2: Und was ist da noch so mit drin?
1: Brühe, Creme Fraiche, da kann man auch pflanzliche zum Beispiel verwenden.
2: Aber was ist jetzt so toll an den Blättern?
1: Naja, vor allem zeigt es halt, wie man früher gekocht hat. Man hat nämlich alles vom Gemüse verwendet. Da stecken nicht nur wichtige Nährstoffe drin, wie Vitamine, die sonst in der Tonne landen würden, sondern sie geben auch einfach einen ganz einzigartigen Geschmack in die Suppe. Also macht es sie noch leckerer.
2: Gibt es irgendein Gericht, was du vielleicht noch nicht erwähnt hast aus deinem Buch, was auch zu deinen Lieblingsgerichten gehört?
1: Meine Lieblingsrezepte, würde ich sagen, sind die von meinen Omas, weil ich glaube, das haben ganz viele Menschen, dass das für sie einfach einen besonderen Wert trägt. Aber was ich auch sehr gerne mochte, waren zum Beispiel der Marmorkuchen. Dann habe ich auch noch zum Beispiel drin afghanische Kartoffelfrikadellen, also eine vegetarische Interpretation. Rezepte, die ich gar nicht kannte, zum Beispiel Kaffeebrot, für das einfach weißes Brot in Zimt und Zucker eingelegt wird. Und das war einfach ganz besonders, finde ich.
2: Wow, was du in deinem Alter schon geschafft hast. Respekt. Danke, dass du dir Zeit genommen hast.
1: Danke für das schöne Gespräch.
0: Und für alle, die es nochmal wissen wollen, Claras Kochbuch heißt Von früher und heute und erscheint im September. Hier ist Bremen 4.

0: die Geschichten auch an wie eine Zeitreise aus Zeiten, in denen ich noch nicht mal geboren war. Und auch schon früher habe ich sehr gerne mit älteren Menschen gesprochen. Das habe ich auch schon im Praktikum im Altersheim gemerkt. Dann habe ich mit denen zum Beispiel Bingo gespielt und gebastelt und das hat einfach Spaß gemacht.
1: Kannst du mal eine Geschichte erzählen, die mit den Rezepten zu tun hat, die dich besonders berührt hat?
0: Die Geschichte von Oma Alma. Sie hat nämlich früher für Herrschaften gekocht und da zu den Nachkriegszeiten wenig Zutaten vorhanden waren und man vor allem, was Fleisch anging, sehr experimentieren musste, hat sie das Fett von Speck, darin hat sie die Kartoffeln gekocht und dadurch haben sie einen Fleischgeschmack angenommen und so konnte sie die Herrschaften austricksen.
2: Was hast du von den älteren Damen über das Kochen und das Leben gelernt?
0: Vor allem dankbar zu sein für das, was man hat und das, was wir jetzt auch haben. Und auch sorgsam und sparsam mit dem umzugehen, was wir haben.
2: Was möchtest du mit deinem Kochbuch erreichen?
0: Vor allem den älteren Menschen noch eine Plattform zu geben und einen Ort, wo ihre Rezepte nicht verloren gehen und auch nicht ihre Geschichten.
2: Wie heißt denn dein Buch und wann kommt's raus?
0: Mein Buch heißt Von früher und überall und es kommt Ende September raus, aber man kann es jetzt schon vorbestellen.
2: Boah, du bist echt ein Vorbild für mich. Ich habe manchmal auch richtig Bock, ein Buch oder ein Projekt zu starten. Hast du Tipps für mich?
0: Also, ich glaube, das hört man oft, aber man soll einfach anfangen und vor allem, wenn es zwischendrin nicht gut läuft, einfach weitermachen. Bei mir hat es auch nur mit einem Gedanken angefangen und zwar bei Oma schmeckt's am leckersten und dann habe ich die Idee weitergesponnen und genau so kann das eigentlich jeder schaffen. Also glaub einfach an dich und deine Ideen.
3: Ja, cool. Und Clara findet, dass es sich wirklich lohnt, auch die Rezepte nachzukochen, die ihr die Omas erzählt haben. Und deswegen hat sie auch ein paar Lieblingsrezepte und die hört ihr gleich hier auf Bremen 4. Erstmal Malik Harris und Lie to Me.

0: Kelis und Trick Me auf Bremen 4. Also bei meiner Oma gab es früher im Sommer immer Kirschkaltschale mit Zimt. Lecker. Und bei der Oma von Clara hat es auch immer super geschmeckt. Und das hat sie auf die Idee gebracht, die Rezepte von anderen Omas zu sammeln und aufzuschreiben. Und schwupp ist ein Buch draus geworden mit vielen Rezepten. Und Lotti, Tilda und Tole aus unserem Kinderreporter-Team hat Clara erzählt, welches ihre Lieblingsrezepte sind und was besonders klasse schmeckt.
1: Es gibt eine Radieschensuppe, die für mich ganz besonders ist.
2: Radieschensuppe?
1: Genau, da werden nämlich nicht nur die Radieschen, sondern auch die Blätter verwendet. Und das hat einen ganz besonderen Geschmack.
2: Und was ist da noch so mit drin?
1: Brühe, Creme Fraiche, da kann man auch pflanzliche zum Beispiel verwenden.
2: Aber was ist jetzt so toll an den Blättern?
1: Naja, vor allem zeigt es halt, wie man früher gekocht hat. Man hat nämlich alles vom Gemüse verwendet. Da stecken nicht nur wichtige Nährstoffe drin, wie Vitamine, die sonst in der Tonne landen würden, sondern sie geben auch einfach einen ganz einzigartigen Geschmack in die Suppe. Also macht es sie noch leckerer.
2: Gibt es irgendein Gericht, was du vielleicht noch nicht erwähnt hast aus deinem Buch, was auch zu deinen Lieblingsgerichten gehört?
1: Meine Lieblingsrezepte, würde ich sagen, sind die von meinen Omas, weil ich glaube, das haben ganz viele Menschen, dass das für sie einfach einen besonderen Wert trägt. Aber was ich auch sehr gerne mochte, waren zum Beispiel der Marmorkuchen. Dann habe ich auch noch zum Beispiel drin afghanische Kartoffelfrikadellen, also eine vegetarische Interpretation. Rezepte, die ich gar nicht kannte, zum Beispiel Kaffeebrot, für das einfach weißes Brot in Zimt und Zucker eingelegt wird. Und das war einfach ganz besonders, finde ich.
2: Wow, was du in deinem Alter schon geschafft hast. Respekt. Danke, dass du dir Zeit genommen hast.
1: Danke für das schöne Gespräch.
0: Und für alle, die es nochmal wissen wollen, Claras Kochbuch heißt Von früher und heute und erscheint im September. Hier ist Bremen 4.

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0: Und hier sind Adele und Kini.
2: Hallo Adele, kannst du mich hören?
3: Ja, ich kann dich sehr gut hören.
2: Was machen wir denn gleich?
3: Wir fahren gleich mit dem Boot aufs Wasser.
2: Mit dem Boot aufs Wasser? Cool! Wir sind bei der DLRG, bei der Deutschen Lebensrettungsgesellschaft, weil unser Thema heute sind Baderegeln. Adele, geht gleich los.
3: Okay.
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0: Optimist.
1: Leute, heute auch wieder Sonne bis zum Abwinken und Temperaturen so bis 29, 30 Grad. Na, woran denken wir? Na klar, ans Baden. Freibadwetter, Badeseewetter gibt's auf jeden Fall heute und auch noch teilweise nächste Woche im Bremen-Vierland. Das ist cool. Aber leider passiert auch manchmal was Schlimmes. Wir haben heute schon in den vielen News gehört, dass im Juni in Deutschland so viele Menschen beim Baden ums Leben gekommen sind, wie seit über 20 Jahren in keinem Juni. Es sind nämlich mindestens 99 Menschen gestorben. Die Info kommt von der DLRG, der Deutschen Lebensrettungsgesellschaft. Die Leute von der DLRG passen vor allem an Ufern von Badeseen und Stränden auf. Weil wir gerne mithelfen wollen, dass euch nichts Schlimmes passiert, hören wir heute nochmal Kini und Adele aus unserem Kinderreporter-Team. Die beiden haben mit Philipp Postulka von der DLRG Bremen gesprochen, und zwar darüber, wie es passieren kann, dass Menschen immer wieder beim Baden in Gefahr geraten.
2: Wie kommen die denn in Not?
3: Die meisten Notfälle haben wir tatsächlich, weil Menschen die Baderegeln nicht beachten. Die Baderegeln der DLRG, also dass man zum Beispiel sich nicht selbst überschätzen sollte, dass man, bevor man ins Wasser geht, sich abkühlen sollte, damit der Temperaturunterschied nicht so groß ist. Und so gibt es eine ganze Menge Baderegeln, die man übrigens auch im Internet abrufen kann.
4: Was bedeutet denn Selbstüberschätzung?
3: Selbstüberschätzung bedeutet hier am Badesee tatsächlich, dass wenn ihr ins Wasser reingeht und wollt zum Beispiel einmal durch den See schwimmen und ihr dann irgendwann auf der Mitte des Sees merkt, ihr könnt nicht mehr, eure Kräfte verlassen euch, ihr geratet vielleicht sogar in Panik, weil ihr nicht mehr wisst, was ihr dann machen sollt, wie ihr zurück ans Ufer kommen sollt und dann möglicherweise untergeht.
2: Wie erkenne ich das, dass ein Kind genau diese Probleme hat?
3: In der Regel ist es so, dass die Kinder immer langsamer werden, die können nicht mehr, die kommen nicht mehr so gut voran, sie tauchen immer öfter mit dem Kopf unter, sie schreien nicht um Hilfe wie im Film, sie winken auch nicht, sie konzentrieren sich nur darauf, dass ihr Kopf über Wasser bleibt, und in dem Fall wissen wir dann schon, wir machen uns auf den Weg, wir fahren dahin und holen die Leute ganz oft im letzten Moment aus dem Wasser raus.
2: Und was genau lernen wir daraus?
3: Achtet immer darauf, dass ihr euch nicht selbst überschätzt, nicht vielleicht durch den ganzen See durchschwimmt, sondern erstmal immer in Ufernähe unterwegs seid. Und vor allem lernt schwimmen, macht euer Schwimmabzeichen. Am wichtigsten ist, dass ihr mindestens das Schwimmabzeichen Bronze, den Freischwimmer, habt.
1: Und wie ihr euch am besten verhaltet, damit euch beim Schwimmen nichts passiert, dazu hören wir gleich noch ein paar gute Tipps. Und wir sind mit einem Rettungsboot der DLRG unterwegs.
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1: Hallo zusammen, ich bin Malte Jansen und gleich gibt es wieder Tipps von der DLRG zum sicheren Baden im See. Und jetzt BTS. Mit welchem Song wohl? Na klar, Swim.

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0: Badeunfälle, Menschen, die ertrunken sind, das hören wir leider jedes Jahr. Im Juni sind in Deutschland so viele Menschen ums Leben gekommen wie seit über 20 Jahren in keinem Juni bei Badeunfällen. Auch bei uns im Bremen-Vierland passiert immer mal wieder was. Die meisten Unfälle könnten verhindert werden, wenn alle die wichtigsten Regeln befolgen würden. Und gut ist auch, wenn man die Gefahren kennt, die da so lauern. In Badeseen zum Beispiel. Adele und Kini aus unserem Kinderreporter-Team waren für euch mit Philipp Postulka von der DLRG unterwegs. In einem Rettungsboot in Bremen-Nord, denn auch hier kann es gefährlich werden.
2: Hier am Sportpark See Kramke ist es tatsächlich so, dass wenn ihr einige Meter ins Wasser reingeht, 10 bis 15 Meter, dann geht es auf einmal steil nach unten. Es wird dann ganz schnell ganz tief und wer da nicht schwimmen kann, der geht einfach unter. Ganz wichtig, wenn ihr noch nicht so gut schwimmen könnt oder wenn ihr noch gar nicht schwimmen könnt, dann bleibt unbedingt in den Nichtschwimmerbereichen. Die Nichtschwimmerbereiche erkennt ihr in den Badeseen in Bremen an den Zäunen. Leider Gottes halten sich da nicht alle Kinder dran, die gehen einfach irgendwo ins Wasser und auch die Eltern haben nicht immer einen Blick da drauf. Die gucken vielleicht manchmal lieber auf ihr Handy und dann kann es also sehr gefährlich werden.
3: Was machen denn die meisten Kinder am Strand falsch?
2: Ein riesengroßes Problem ist, dass am Strand oft Müll rumliegt, an dem man sich verletzen kann. Und wenn ihr also am Strand seid, dann ist es wichtig, dass ihr euren Müll wieder mitnehmt.
4: Verstanden.
2: So, Kinderreporter, es kann sein, dass wir gleich einen Übungseinsatz kriegen. Dann müsst ihr euch hier auf dem Boot gut festhalten.
5: Okay, Übungseinsatz?
2: Ja, das machen wir regelmäßig. Vor allem, wenn wir die Zeit dazu finden und am See nicht ganz so viel los ist.
5: Wo wir gerade bei Baderegeln sind, gibt es eigentlich Unterschiede bei den Baderegeln an Badeseen und in Freibädern?
2: Die Baderegeln gelten überall, egal was für ein Gewässer. In Freibädern ist es aber tatsächlich so, dass da ganz oft Kinder vom Beckenrand springen. Und das ist super gefährlich. Achtet da drauf, wenn ihr im Freibad seid. Auch wenn der Bademeister euch das sagt, dass ihr das nicht machen sollt und ihr es trotzdem macht. Wenn jemand im Wasser ist, auf den ihr raufspringt, dann könnt ihr den übel verletzen. Ihr könnt euch selber verletzen und deswegen springt nicht vom Beckenrand.
4: Adler Bremen 31 41 von Adler Bremen 31 8 kommt.
2: 31 41 hört.
4: Vor der Landzunge, seht ihr da den Schwimmer? Der schwimmt immer langsamer und droht unterzugehen. Könnt ihr da mal hinfahren?
2: Vor der Landzunge, wir fahren da hin. Ihr habt's gehört, wir haben jetzt einen kleinen Übungseinsatz und wir fahren da jetzt mal hin.
5: Das ist mega schnell.
6: Boah. Wie ist denn das Gefühl, wenn man so einen Einsatz hat?
2: Ja, man wird wach, konzentriert sich nur auf den Einsatz, fokussiert sich auf die Person, die man aus dem Wasser rausholen muss und was man jetzt gleich zu tun hat.
5: Okay, wir machen jetzt Schluss. Das muss ich jetzt, Radio. Tschüss.
0: Ja, besser ist es wohl. Übrigens, die wichtigsten Baderegeln findet ihr im Netz, wenn ihr mal nach DLRG und Baderegeln googelt. Danke an dieser Stelle nochmal an alle Rettungsschwimmer und Rettungsschwimmerinnen von der DLRG, die ehrenamtlich arbeiten und auf uns beim Baden aufpassen.
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Fest vom Schützenverein und die bauen eine Hüpfburg auf. 15 Uhr geht's los und vorher gibt's noch den Schützenumzug. Der startet um 13 Uhr. Also feiern und hüpfen heute in Bremen. Viel Spaß dabei. Hier ist Bremen 4 und zwar jetzt mit neuer Musik von Ugel und Ultra Natay. Moving to the Sun. Jetzt in Zebra 4 um 8:20 Uhr.

0: Oh, das hat lange gedauert, nämlich 3 Jahre und es war teuer. Aber jetzt ist es fertig, das neue Westbad in Bremen-Walle. Also da kann man endlich wieder schwimmen gehen. Aida freut sich.
1: Also ich finde das cool, weil ich war früher schon, als ich kleiner war, hier immer und dann müssen wir halt richtig lange warten. Aber jetzt freue ich mich, dass es auf jeden Fall hier wieder auf ist.
0: Ja, cool. Alles ist neu, nichts ist kaputt im neuen Hallenbad. Das Freibad nebenan ist erst nächste Woche soweit. Und ihr habt es vielleicht mitgekriegt, Kinder und überhaupt alle, die unter 18 sind und kein Bronzeabzeichen haben, sollen nicht mehr alleine ins Schwimmbad dürfen. Und auch Erwachsene, die nicht schwimmen können oder kein Abzeichen haben, dürfen nicht ins Schwimmerbecken. Wie unser Reporter Marvin. Oder durftest du ins Tiefe?
2: Nein, ich war natürlich brav im Nichtschwimmerbereich, so wie alle anderen, die nicht schwimmen können, weil die Badeaufsicht darauf nämlich aufpasst. Und alle, die kein Badabzeichen haben, kennen das ganz genau. Du kannst nicht schwimmen, willst aber dahin, wo die Leute schwimmen können, weil deine Freunde sind meistens da. Willst in den Schwimmbereich? Darfst du aber nicht. Ist aber gar nicht so schlimm. Dafür gibt es nämlich extra Kurse, für die wir uns aber auch nicht schämen müssen.
3: Prinzipiell würde ich aber mal erwähnen, dass man sich nicht dafür schämen sollte. Also es ist egal, wie alt man ist. Manche können halt früh schwimmen, manche spät. Das finden wir Angestellten auch gar nicht problematisch. Also es ist vollkommen egal, ob man jetzt erwachsen ist oder ein Kind.
0: Badeleiter Philipp ist das, den wir da gerade gehört haben. Also, schwimmen lernen ist eine gute Idee. Ab Mittwoch dann im Westbad, auch im Freibad. Und wir reden heute Morgen hier in Zebra 4 übrigens noch mehr übers Schwimmen und warum auch Regeln dafür wichtig sind. Diese Regeln können nämlich Leben retten. Mehr dazu hört ihr heute Morgen noch in Zebra 4 forscht ab 10 Uhr. Jetzt ist es 8:39 Uhr.

0: Hammer Time in Zebra 4 auf Bremen 4 um 8.46 Uhr.
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0: Ja, das deutsche Team ist ja leider schon ausgeschieden und trotzdem feiern die Fans einen Deutschen. Hört mal.
2: Thomas Tuchel. 1, 2, 3, 4, what's coming home again?
0: Ja, das ist ein England-Fan und er feiert den Trainer der englischen Nationalmannschaft. Und dieser Trainer, das ist Thomas Tuchel, ein Deutscher.
3: I think England are going to win the World Cup because Thomas Tuchel, best thing to ever come out of Germany.
0: Thomas Tuchel ist das Beste, was Deutschland je hervorgebracht hat. Und dank Thomas wird England Weltmeister, sagt der Mann da. Naja, wenn es so kommt, dann wäre Deutschland ja zumindest gefühlt auch ein kleines bisschen Mitweltmeister, ne? Durch Thomas Tuchel hätte Deutschland dann ja seinen Anteil am Sieg gehabt. England steht jetzt ja nämlich zumindest schon mal im Halbfinale. Das ist die Runde der besten vier Mannschaften. Da sind auch noch Frankreich, Spanien und Argentinien dabei. Und eine dieser Mannschaften wird in einer Woche Fußball-Weltmeister sein.
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0: hat. Und dank Thomas wird England Weltmeister, sagt der Mann da. Naja, wenn es so kommt, dann wäre Deutschland ja zumindest gefühlt auch ein kleines bisschen Mitweltmeister, ne? Durch Thomas Tuchel hätte Deutschland dann ja seinen Anteil am Sieg gehabt. England steht jetzt ja nämlich zumindest schon mal im Halbfinale. Das ist die Runde der besten vier Mannschaften. Da sind auch noch Frankreich, Spanien und Argentinien dabei. Und eine dieser Mannschaften wird in einer Woche Fußball-Weltmeister sein.
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0: Selbst ein Buch zu schreiben, das ganz viele Menschen lesen und mit dem man vielleicht auch Geld verdienen kann. Das ist ein kleiner Traum, oder? Clara de Gast kommt aus Bremen, ist 16 Jahre alt und sie hat das gemacht, ein Buch geschrieben. Lotti, Tilda und Tole aus unserem Kinderreporter-Team sind zu Clara gefahren, um mit ihr über das Buch zu sprechen.
1: Ja, und da sind wir gerade, bei Clara und ihrer Oma. Da verbringt sie nämlich gerade ihre Ferien. Hi Clara.
2: Hallo ihr drei.
1: Jetzt wollen wir es mal ganz genau wissen. Was ist das eigentlich für ein Buch und worum geht's da?
2: Ich habe festgestellt, bei Oma schmeckt's immer am besten. Und deshalb habe ich im vergangenen Jahr mit ganz vielen Omas gesprochen und bin in Altersheim und in der Nachbarschaft rumgegangen und habe nach Rezepten gesucht, nach Kochrezepten von leckeren Gerichten von früher und auch die Geschichten, mit denen sie diese Rezepte verbinden, aufgeschrieben.
3: Wie bist du denn auf die Idee gekommen?
2: Also ich habe erstmal meine Oma gefragt und gemerkt, dass diese Rezepte von unseren Großeltern was ganz Besonderes sind. Und dann ist mir eingefallen, andere Omas haben bestimmt auch ganz viele Rezepte. Und so ist es dann zu dem Kochbuch gekommen.
3: Wie viele Rezepte hast du denn gesammelt?
2: So um die 30, 40 Rezepte bestimmt.
4: Und hast du die alle denn nachgekocht?
2: Ich habe fast alle nachgekocht, vor allem die, bei denen ich mir nicht sicher war. Und da habe ich dann vielleicht nochmal Zutaten umgestellt, weil natürlich nicht jede Oma immer nach Rezept kocht, sondern auch manchmal einfach nach Gefühl.
1: Okay, die besten Rezepte wollen wir gleich von dir wissen. Aber erstmal, du bist 16. Woher weißt du, wie man ein Buch schreibt? Also das ist doch bestimmt nicht einfach, oder?
2: Einfach ist es nicht, aber als das Buch erstmal fertig war und so viel positives Feedback bekommen hat, habe ich mich natürlich gefragt, wie kann ich das auch an andere Leute bringen. Und so habe ich mich erstmal schlau gemacht und mich an die ersten Verlage gewendet. Und ein Verlag hat sich dann zurückgemeldet, was für mich natürlich erstmal richtig aufregend war. Und die haben dann erzählt, sie können sich vorstellen, das Buch herauszubringen. Und jetzt kommt's bald.
0: Toll. Und was ihr die älteren Menschen alles so erzählt haben und was sie damit gemacht hat, das hört ihr gleich noch hier bei uns in Zebra 4 auf Bremen 4.

0: One Republic auf Bremen 4, Need Your Love um 9.37 Uhr.
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0: Vielleicht findet ihr auch, dass es bei Oma immer am besten schmeckt. Für Clara aus Bremen-Horn ist das auch so. Und weil es ja noch viel mehr Omas als nur ihre gibt, hat sie Menschen in Seniorenheimen besucht und nach ihren Lieblingsrezepten gefragt. Und sie hat noch viel mehr bekommen. All das kann man ab September in Claras erstem Buch nachlesen. Lotti, Tilda und Tole aus unserem Kinderreporter-Team wollten natürlich mehr wissen.
2: Warum redest du so gerne mit älteren Menschen?
3: Ich glaube vor allem, weil sie auch gerne mit einem reden. Und wenn man dann erstmal ins Gespräch kommt, dann fühlen sich die Geschichten auch an wie eine Zeitreise aus Zeiten, in denen ich noch nicht mal geboren war. Und auch schon früher habe ich sehr gerne mit älteren Menschen gesprochen. Das habe ich auch schon im Praktikum im Altersheim gemerkt. Dann habe ich mit denen zum Beispiel Bingo gespielt und gebastelt und das hat einfach Spaß gemacht.
4: Kannst du mal eine Geschichte erzählen, die mit den Rezepten zu tun hat, die dich besonders berührt hat?
3: Die Geschichte von Oma Alma. Sie hat nämlich früher für Herrschaften gekocht und da zu den Nachkriegszeiten wenig Zutaten vorhanden waren und man vor allem, was Fleisch anging, sehr experimentieren musste, hat sie das Fett von Speck, darin hat sie die Kartoffeln gekocht und dadurch haben sie einen Fleischgeschmack angenommen und so konnte sie die Herrschaften austricksen.
2: Was hast du von den älteren Damen über das Kochen und das Leben gelernt?
3: Vor allem dankbar zu sein für das, was man hat und das, was wir jetzt auch haben. Und auch sorgsam und sparsam mit dem umzugehen, was wir haben.
2: Was möchtest du mit deinem Kochbuch erreichen?
3: Vor allem den älteren Menschen noch eine Plattform zu geben und einen Ort, wo ihre Rezepte nicht verloren gehen und auch nicht ihre Geschichten.
5: Wie heißt denn dein Buch und wann kommt's raus?
3: Mein Buch heißt Von früher und überall und es kommt Ende September raus, aber man kann es jetzt schon vorbestellen.
2: Boah, du bist echt ein Vorbild für mich. Ich habe manchmal auch richtig Bock, ein Buch oder ein Projekt zu starten. Hast du Tipps für mich?
3: Also, ich glaube, das hört man oft, aber man soll einfach anfangen und vor allem, wenn es zwischendrin nicht gut läuft, einfach weitermachen. Bei mir hat es auch nur mit einem Gedanken angefangen und zwar bei Oma schmeckt es am leckersten und dann habe ich die Idee weitergesponnen und genau so kann das eigentlich jeder schaffen. Also glaub einfach an dich und deine Ideen.
0: Ja, cool. Und Clara findet, dass es sich wirklich lohnt, auch die Rezepte nachzukochen, die ihr die Omas erzählt haben. Und deswegen hat sie auch ein paar Lieblingsrezepte. Und die hört ihr gleich hier auf Bremen 4. Erstmal Malik Harris und Lie to Me.
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0: Kelis und Trick Me auf Bremen 4. Also bei meiner Oma gab es früher im Sommer immer Kirschkaltschale mit Zimt. Lecker. Und bei der Oma von Clara hat es auch immer super geschmeckt. Und das hat sie auf die Idee gebracht, die Rezepte von anderen Omas zu sammeln und aufzuschreiben. Und schwupp ist ein Buch draus geworden mit vielen Rezepten. Und Lotti, Tilda und Tole aus unserem Kinderreporter-Team hat Clara erzählt, welches ihre Lieblingsrezepte sind und was besonders klasse schmeckt.
1: Es gibt eine Radieschensuppe, die für mich ganz besonders ist.
2: Radieschensuppe?
1: Genau, da werden nämlich nicht nur die Radieschen, sondern auch die Blätter verwendet. Und das hat einen ganz besonderen Geschmack.
2: Und was ist da noch so mit drin?
1: Brühe, Creme Fraiche, da kann man auch pflanzliche zum Beispiel verwenden.
2: Aber was ist jetzt so toll an den Blättern?
1: Naja, vor allem zeigt es halt, wie man früher gekocht hat. Man hat nämlich alles vom Gemüse verwendet. Da stecken nicht nur wichtige Nährstoffe drin, wie Vitamine, die sonst in der Tonne landen würden, sondern sie geben auch einfach einen ganz einzigartigen Geschmack in die Suppe. Also macht es sie noch leckerer.
2: Gibt es irgendein Gericht, was du vielleicht noch nicht erwähnt hast aus deinem Buch, was auch zu deinen Lieblingsgerichten gehört?
1: Meine Lieblingsrezepte, würde ich sagen, sind die von meinen Omas, weil ich glaube, das haben ganz viele Menschen, dass das für sie einfach einen besonderen Wert trägt. Aber was ich auch sehr gerne mochte, waren zum Beispiel der Marmorkuchen. Dann habe ich auch noch zum Beispiel drin afghanische Kartoffelfrikadellen, also eine vegetarische Interpretation. Rezepte, die ich gar nicht kannte, zum Beispiel Kaffeebrot, für das einfach weißes Brot in Zimt und Zucker eingelegt wird. Und das war einfach ganz besonders, finde ich.
2: Wow, was du in deinem Alter schon geschafft hast. Respekt. Danke, dass du dir Zeit genommen hast.
1: Danke für das schöne Gespräch.
0: Und für alle, die es nochmal wissen wollen, Claras Kochbuch heißt Von früher und heute und erscheint im September. Hier ist Bremen 4.

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1: Hallo zusammen, ich bin Malte Jansen und gleich gibt es wieder Tipps von der DLRG zum sicheren Baden im See. Und jetzt BTS. Mit welchem Song wohl? Na klar, Swim.

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0: Und hier sind Adele und Kini.
2: Hallo Adele, kannst du mich hören?
3: Ja, ich kann dich sehr gut hören.
2: Was machen wir denn gleich?
3: Wir fahren gleich mit dem Boot aufs Wasser.
2: Mit dem Boot aufs Wasser? Cool! Wir sind bei der DLRG, bei der Deutschen Lebensrettungsgesellschaft, weil unser Thema heute sind Baderegeln. Adele, geht gleich los.
3: Okay.
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0: Optimist.
1: Leute, heute auch wieder Sonne bis zum Abwinken und Temperaturen so bis 29, 30 Grad. Na, woran denken wir? Na klar, ans Baden. Freibadwetter, Badeseewetter gibt's auf jeden Fall heute und auch noch teilweise nächste Woche im Bremen-Vierland. Das ist cool. Aber leider passiert auch manchmal was Schlimmes. Wir haben heute schon in den vielen News gehört, dass im Juni in Deutschland so viele Menschen beim Baden ums Leben gekommen sind, wie seit über 20 Jahren in keinem Juni. Es sind nämlich mindestens 99 Menschen gestorben. Die Info kommt von der DLRG, der Deutschen Lebensrettungsgesellschaft. Die Leute von der DLRG passen vor allem an Ufern von Badeseen und Stränden auf. Weil wir gerne mithelfen wollen, dass euch nichts Schlimmes passiert, hören wir heute nochmal Kini und Adele aus unserem Kinderreporter-Team. Die beiden haben mit Philipp Postulka von der DLRG Bremen gesprochen. Und zwar darüber, wie es passieren kann, dass Menschen immer wieder beim Baden in Gefahr geraten.
2: Wie kommen die denn in Not?
3: Die meisten Notfälle haben wir tatsächlich, weil Menschen die Baderegeln nicht beachten. Die Baderegeln der DLRG, also dass man zum Beispiel sich nicht selbst überschätzen sollte, dass man, bevor man ins Wasser geht, sich abkühlen sollte, damit der Temperaturunterschied nicht so groß ist. Und so gibt es eine ganze Menge Baderegeln, die man übrigens auch im Internet abrufen kann.
4: Was bedeutet denn Selbstüberschätzung?
3: Selbstüberschätzung bedeutet hier am Badesee tatsächlich, dass wenn ihr ins Wasser reingeht und wollt zum Beispiel einmal durch den See schwimmen und ihr dann irgendwann auf der Mitte des Sees merkt, ihr könnt nicht mehr, eure Kräfte verlassen euch, ihr geratet vielleicht sogar in Panik, weil ihr nicht mehr wisst, was ihr dann machen sollt, wie ihr zurück ans Ufer kommen sollt und dann möglicherweise untergeht.
2: Wie erkenne ich das, dass ein Kind genau diese Probleme hat?
3: In der Regel ist es so, dass die Kinder immer langsamer werden, die können nicht mehr, die kommen nicht mehr so gut voran, sie tauchen immer öfter mit dem Kopf unter, sie schreien nicht um Hilfe wie im Film, sie winken auch nicht, sie konzentrieren sich nur darauf, dass ihr Kopf über Wasser bleibt und in dem Fall wissen wir dann schon, wir machen uns auf den Weg, wir fahren dahin und holen die Leute ganz oft im letzten Moment aus dem Wasser raus.
2: Und was genau lernen wir daraus?
3: Achtet immer darauf, dass ihr euch nicht selbst überschätzt, nicht vielleicht durch den ganzen See durchschwimmt, sondern erstmal immer in Ufernähe unterwegs seid und vor allem lernt schwimmen, macht euer Schwimmabzeichen. Am wichtigsten ist, dass ihr mindestens das Schwimmabzeichen Bronze, den Freischwimmer, habt.
1: Und wie ihr euch am besten verhaltet, damit euch beim Schwimmen nichts passiert, dazu hören wir gleich noch ein paar gute Tipps und wir sind mit einem Rettungsboot der DLRG unterwegs.
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1: Hallo zusammen, ich bin Malte Jansen und gleich gibt es wieder Tipps von der DLRG zum sicheren Baden im See. Und jetzt BTS. Mit welchem Song wohl? Na klar, Swim.

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0: Badeunfälle, Menschen, die ertrunken sind, das hören wir leider jedes Jahr. Im Juni sind in Deutschland so viele Menschen ums Leben gekommen wie seit über 20 Jahren in keinem Juni bei Badeunfällen. Auch bei uns im Bremen-Vierland passiert immer mal wieder was. Die meisten Unfälle könnten verhindert werden, wenn alle die wichtigsten Regeln befolgen würden. Und gut ist auch, wenn man die Gefahren kennt, die da so lauern. In Badeseen zum Beispiel. Adele und Kini aus unserem Kinderreporter-Team waren für euch mit Philipp Postulka von der DLRG unterwegs. In einem Rettungsboot in Bremen-Nord, denn auch hier kann es gefährlich werden.
2: Hier am Sportpark Seekramke ist es tatsächlich so, dass wenn ihr einige Meter ins Wasser reingeht, 10 bis 15 Meter, dann geht es auf einmal steil nach unten. Es wird dann ganz schnell ganz tief und wer da nicht schwimmen kann, der geht einfach unter. Ganz wichtig, wenn ihr noch nicht so gut schwimmen könnt oder wenn ihr noch gar nicht schwimmen könnt, dann bleibt unbedingt in den Nichtschwimmerbereichen. Die Nichtschwimmerbereiche erkennt ihr in den Badeseen in Bremen an den Zäunen. Leider Gottes halten sich da nicht alle Kinder dran, die gehen einfach irgendwo ins Wasser und auch die Eltern haben nicht immer einen Blick da drauf, die gucken vielleicht manchmal lieber auf ihr Handy und dann kann es also sehr gefährlich werden.
3: Was machen denn die meisten Kinder am Strand falsch?
2: Ein riesengroßes Problem ist, dass am Strand oft Müll rumliegt, an dem man sich verletzen kann. Und wenn ihr also am Strand seid, dann ist es wichtig, dass ihr euren Müll wieder mitnehmt.
4: Verstanden.
2: So, Kinderreporter, es kann sein, dass wir gleich einen Übungseinsatz kriegen. Dann müsst ihr euch hier auf dem Boot gut festhalten.
5: Okay, Übungseinsatz?
2: Ja, das machen wir regelmäßig. Vor allem, wenn wir die Zeit dazu finden und am See nicht ganz so viel los ist.
5: Wo wir gerade bei Baderegeln sind, gibt es eigentlich Unterschiede bei den Baderegeln an Badeseen und in Freibädern?
2: Die Baderegeln gelten überall, egal was für ein Gewässer. In Freibädern ist es aber tatsächlich so, dass da ganz oft Kinder vom Beckenrand springen. Und das ist super gefährlich. Achtet da drauf, wenn ihr im Freibad seid. Auch wenn der Bademeister euch das sagt, dass ihr das nicht machen sollt und ihr es trotzdem macht. Wenn jemand im Wasser ist, auf den ihr raufspringt, dann könnt ihr den übel verletzen. Ihr könnt euch selber verletzen und deswegen springt nicht vom Beckenrand.
4: Adler Bremen 31 41 von Adler Bremen 31 8, kommt.
2: 31 41 hört.
4: Vor der Landzunge, seht ihr da den Schwimmer? Der schwimmt immer langsamer und droht unterzugehen. Könnt ihr da mal hinfahren?
2: Vor der Landzunge, wir fahren da hin. Ihr habt's gehört, wir haben jetzt einen kleinen Übungseinsatz und wir fahren da jetzt mal hin.
6: Das ist mega schnell.
7: Boah. Wie ist denn das Gefühl, wenn man so einen Einsatz hat?
6: Ja, man wird wach, konzentriert sich nur auf den Einsatz, fokussiert sich auf die Person, die man aus dem Wasser rausholen muss und was man jetzt gleich zu tun hat.
7: Okay, wir machen jetzt Schluss. Das muss ich jetzt, Radio. Tschüss.
0: Ja, besser ist es wohl. Übrigens, die wichtigsten Baderegeln findet ihr im Netz, wenn ihr mal nach DLRG und Baderegeln googelt. Danke an dieser Stelle nochmal an alle Rettungsschwimmer und Rettungsschwimmerinnen von der DLRG, die ehrenamtlich arbeiten und auf uns beim Baden aufpassen.
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0: 10.46 Uhr, hier ist Bremen 4 und eure Begleitung für den Sonntagmittag ist auch schon da, nämlich Tine Kunze.
1: Hallo!
0: Tine hört ihr gleich ab 11, wenn ihr dann, keine Ahnung, draußen vielleicht seid und schöne Dinge macht bei dem Wetter.
1: Ich habe da eine gute Idee. Ihr könntet zum Beispiel einen Tisch abschleifen.
0: Das ist eine sehr gute Idee
1: immer. Und die Nachbarn ärgern am Sonntag. Ich habe gestern Nachmittag meine Nachbarn, glaube ich, genervt. Nach der Mittagspause, ich habe erst nach 15 Uhr angefangen, aber ich glaube 2 Stunden Tisch abgeschliffen im Garten, das war... laut.
0: Mit so einem elektrischen Schleifgerät?
1: Ja, so ein kleines, was so ewig dauert. Aber jetzt sieht er ganz schön aus. Jetzt müsste er heute rein theoretisch lackiert werden und sitze ich hier. Was soll ich machen?
0: Grüße an die Nachbarn. Ja, vielleicht hättest du den Tisch auch mitnehmen können, hier lackieren können während der Sendung.
1: Ja, genau. Oder genau. Oder den Helm lackieren, wie man so schön sagt.
0: Genau, schön den Helm lackieren, den Salamander aus der Rasenkante füllen.
1: Ja, ich hoffe, ihr macht euch einfach einen schönen Sonntag und ich bin mit dabei. Und Malte, du kannst ja heute mal den Tisch oder den Helm lackieren. Das kannst du jetzt gleich ganz frei entscheiden.
0: Das werde ich mir nochmal gut überlegen. Vielleicht chille ich einfach auch so im Garten.
1: Ja, sehr schön. Genieß es.
0: Ich höre dabei Bremen 4 und Tine Kunze gleich ab 11 hier für euch.

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1: Hallo zusammen, guten Morgen, hier ist Zebra 4. Ich bin Malte Jansen, bin im Bremen 4 Studio und ihr seid gar nicht im Urlaub, seid gar nicht weggefahren. Das ist gut, denn dann könnt ihr Zebra 4 hören. Wir haben heute ganz viel Tolles für euch vorbereitet. Spannende Geschichten, interessante Geschichten. Also es lohnt sich dran zu bleiben. Cool, dass ihr da seid, dass ihr schon wach seid am Sonntagmorgen, auch wenn Ferien sind, um kurz nach 8.

Moin zusammen, na, wie sieht's aus? Ihr habt jetzt eine Ferienwoche rum und das Wetter wird wieder warm und sonnig heute. Also gut, um draußen was zu machen. Vielleicht ja irgendwo draußen chillen und lesen. Wenn ihr noch was Gutes sucht, in den Büchereien und Stadtbibliotheken findet ihr garantiert immer was. Und da gibt's nicht nur Bücher, sondern auch Ferienprogramme. Die größte in Bremen ist die Bremer Stadtbibliothek am Wall, aber in fast jedem Stadtteil gibt's auch welche. Und natürlich auch in Bremerhaven, Oldenburg, Delmenhorst und Co. Also das nächste gute Buch wartet direkt um die Ecke auf euch. Viel Spaß beim Aussuchen, manchmal gar nicht so einfach, wenn es so viele gute Bücher gibt. Und viel Spaß beim Lesen. 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

Wenn ihr das hier auch mal wieder machen wollt, auf einer Hüpfburg hüpfen wollt, dann könnt ihr das heute zum Beispiel in Bremen machen. Da gibt es nämlich das Sommerfest vom Schützenverein und die bauen eine Hüpfburg auf. 15 Uhr geht's los und vorher gibt's noch den Schützenumzug. Der startet um 13 Uhr. Also feiern und hüpfen heute in Bremen. Viel Spaß dabei. 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Moving to the Sun. 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

0: Oh, das hat lange gedauert, nämlich 3 Jahre. Und es war teuer. Aber jetzt ist es fertig, das neue Westbad in Bremen-Walle. Also da kann man endlich wieder schwimmen gehen. Aida freut sich.
1: Also ich finde das cool, weil ich war früher schon, als ich kleiner war, hier immer. Und dann müssen wir halt richtig lange warten. Aber jetzt freue ich mich, dass es auf jeden Fall hier wieder auf ist.
0: Ja, cool. Alles ist neu, nichts ist kaputt im neuen Hallenbad. Das Freibad nebenan ist erst nächste Woche soweit. Und ihr habt es vielleicht mitgekriegt, Kinder und überhaupt alle, die unter 18 sind und kein Bronzeabzeichen haben, sollen nicht mehr alleine ins Schwimmbad dürfen. Und auch Erwachsene, die nicht schwimmen können oder kein Abzeichen haben, dürfen nicht ins Schwimmerbecken. Wie unser Reporter Marvin. Oder durftest du ins Tiefe?
2: Nein, ich war natürlich brav im Nichtschwimmerbereich, so wie alle anderen, die nicht schwimmen können, weil die Badeaufsicht darauf nämlich aufpasst. Und alle, die kein Badabzeichen haben, kennen das ganz genau. Du kannst nicht schwimmen, willst aber dahin, wo die Leute schwimmen können, weil deine Freunde sind meistens da. Willst du in den Schwimmbereich? Darfst du aber nicht. Ist aber gar nicht so schlimm. Dafür gibt es nämlich extra Kurse, für die wir uns aber auch nicht schämen müssen.
3: Prinzipiell würde ich aber mal erwähnen, dass man sich nicht dafür schämen sollte. Also es ist egal, wie alt man ist. Manche können halt früh schwimmen, manche spät. Das finden wir Angestellten auch gar nicht problematisch. Also es ist vollkommen egal, ob man jetzt erwachsen ist oder ein Kind.
0: Badeleiter Philipp ist das, den wir da gerade gehört haben. Also, schwimmen lernen ist eine gute Idee. Ab Mittwoch dann im Westbad, auch im Freibad. Und wir reden heute Morgen hier in Zebra 4 übrigens noch mehr übers Schwimmen und warum auch Regeln dafür wichtig sind. Diese Regeln können nämlich Leben retten. 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
0: Ja, das deutsche Team ist ja leider schon ausgeschieden und trotzdem feiern die Fans einen Deutschen. Hört mal.
2: Thomas Tuchel! 1, 2, 3, 4, what's coming home again?
0: Ja, das ist ein England-Fan und er feiert den Trainer der englischen Nationalmannschaft. Und dieser Trainer, das ist Thomas Tuchel, ein Deutscher.
3: I think England are going to win the World Cup because Thomas Tuchel, best thing to ever come out of Germany.
0: Thomas Tuchel ist das Beste, was Deutschland je hervorgebracht hat. Und dank Thomas wird England Weltmeister, sagt der Mann da. Naja, wenn es so kommt, dann wäre Deutschland ja zumindest gefühlt auch ein kleines bisschen Mitweltmeister, ne? Durch Thomas Tuchel hätte Deutschland dann ja seinen Anteil am Sieg gehabt. England steht jetzt ja nämlich zumindest schon mal im Halbfinale. Das ist die Runde der besten vier Mannschaften. Da sind auch noch Frankreich, Spanien und Argentinien dabei. Und eine dieser Mannschaften wird in einer Woche Fußball-Weltmeister sein.
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2: Wir sind heute bei einem Mädchen, 16 Jahre, aus Bremen. Und die hat was Tolles geschafft. Die hat nämlich ein Buch geschrieben.
4: Und das kann man bald in der Buchhandlung kaufen.
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3: Wie sie das geschafft hat und worum es geht, hört ihr gleich hier in Zebra 4. 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

0: Selbst ein Buch zu schreiben, das ganz viele Menschen lesen und mit dem man vielleicht auch Geld verdienen kann. Das ist ein kleiner Traum, oder? Clara de Gast kommt aus Bremen, ist 16 Jahre alt und sie hat das gemacht, ein Buch geschrieben. Lotti, Tilda und Tole aus unserem Kinderreporter-Team sind zu Clara gefahren, um mit ihr über das Buch zu sprechen.
1: Ja, und da sind wir gerade, bei Clara und ihrer Oma. Da verbringt sie nämlich gerade ihre Ferien. Hi Clara.
2: Hallo ihr drei.
1: Jetzt wollen wir es mal ganz genau wissen. Was ist das eigentlich für ein Buch und worum geht's da?
2: Ich habe festgestellt, bei Oma schmeckt's immer am besten. Und deshalb habe ich im vergangenen Jahr mit ganz vielen Omas gesprochen und bin in Altersheim und in der Nachbarschaft rumgegangen und habe nach Rezepten gesucht, nach Kochrezepten von leckeren Gerichten von früher und auch die Geschichten, mit denen sie diese Rezepte verbinden, aufgeschrieben.
3: Wie bist du denn auf die Idee gekommen?
2: Also ich habe erstmal meine Oma gefragt und gemerkt, dass diese Rezepte von unseren Großeltern was ganz Besonderes sind. Und dann ist mir eingefallen, andere Omas haben bestimmt auch ganz viele Rezepte. Und so ist es dann zu dem Kochbuch gekommen.
3: Wie viele Rezepte hast du denn gesammelt?
2: So um die 30, 40 Rezepte bestimmt.
4: Und hast du die alle denn nachgekocht?
2: Ich habe fast alle nachgekocht, vor allem die, bei denen ich mir nicht sicher war. Und da habe ich dann vielleicht nochmal Zutaten umgestellt, weil natürlich nicht jede Oma immer nach Rezept kocht, sondern auch manchmal einfach nach Gefühl.
1: Okay, die besten Rezepte wollen wir gleich von dir wissen. Aber erstmal, du bist 16. Woher weißt du, wie man ein Buch schreibt? Also das ist doch bestimmt nicht einfach, oder?
2: Einfach ist es nicht, aber als das Buch erstmal fertig war und so viel positives Feedback bekommen hat, habe ich mich natürlich gefragt, wie kann ich das auch an andere Leute bringen? Und so habe ich mich erstmal schlau gemacht und mich an die ersten Verlage gewendet. Und ein Verlag hat sich dann zurückgemeldet, was für mich natürlich erstmal richtig aufregend war. Und die haben dann erzählt, sie können sich vorstellen, das Buch herauszubringen. Und jetzt kommt's bald.
0: Toll. Und was ihr die älteren Menschen alles so erzählt haben und was sie damit gemacht hat, das hört ihr gleich noch hier bei uns in Zebra 4 auf Bremen 4.

0: One Republic auf Bremen 4, Need Your Love um 9.37 Uhr.
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0: Vielleicht findet ihr auch, dass es bei Oma immer am besten schmeckt. Für Clara aus Bremen-Horn ist das auch so. Und weil es ja noch viel mehr Omas als nur ihre gibt, hat sie Menschen in Seniorenheimen besucht und nach ihren Lieblingsrezepten gefragt. Und sie hat noch viel mehr bekommen. All das kann man ab September in Claras erstem Buch nachlesen. Lotti, Tilda und Tole aus unserem Kinderreporter-Team wollten natürlich mehr wissen.
2: Warum redest du so gerne mit älteren Menschen?
3: Ich glaube vor allem, weil sie auch gerne mit einem reden. Und wenn man dann erstmal ins Gespräch kommt, dann fühlen sich die Geschichten auch an wie eine Zeitreise aus Zeiten, in denen ich noch nicht mal geboren war. Und auch schon früher habe ich sehr gerne mit älteren Menschen gesprochen. Das habe ich auch schon im Praktikum im Altersheim gemerkt. Dann habe ich mit denen zum Beispiel Bingo gespielt und gebastelt und das hat einfach Spaß gemacht.
4: Kannst du mal eine Geschichte erzählen, die mit den Rezepten zu tun hat, die dich besonders berührt hat?
3: Die Geschichte von Oma Alma. Sie hat nämlich früher für Herrschaften gekocht und da zu den Nachkriegszeiten wenig Zutaten vorhanden waren und man vor allem, was Fleisch anging, sehr experimentieren musste, hat sie das Fett von Speck, darin hat sie die Kartoffeln gekocht und dadurch haben sie einen Fleischgeschmack angenommen und so konnte sie die Herrschaften austricksen.
2: Was hast du von den älteren Damen über das Kochen und das Leben gelernt?
3: Vor allem dankbar zu sein für das, was man hat und das, was wir jetzt auch haben. Und auch sorgsam und sparsam mit dem umzugehen, was wir haben.
2: Was möchtest du mit deinem Kochbuch erreichen?
3: Vor allem den älteren Menschen noch eine Plattform zu geben und einen Ort, wo ihre Rezepte nicht verloren gehen und auch nicht ihre Geschichten.
2: Wie heißt denn dein Buch und wann kommt's raus?
3: Mein Buch heißt Von früher und überall und es kommt Ende September raus, aber man kann es jetzt schon vorbestellen.
2: Boah, du bist echt ein Vorbild für mich. Ich habe manchmal auch richtig Bock, ein Buch oder ein Projekt zu starten. Hast du Tipps für mich?
3: Also, ich glaube, das hört man oft, aber man soll einfach anfangen und vor allem, wenn es zwischendrin nicht gut läuft, einfach weitermachen. Bei mir hat es auch nur mit einem Gedanken angefangen und zwar bei Oma schmeckt es am leckersten und dann habe ich die Idee weitergesponnen und genau so kann das eigentlich jeder schaffen. Also glaub einfach an dich und deine Ideen.
0: Ja, cool. Und Clara findet, dass es sich wirklich lohnt, auch die Rezepte nachzukochen, die ihr die Omas erzählt haben. Und deswegen hat sie auch ein paar Lieblingsrezepte und die hört ihr gleich hier auf Bremen 4. Erstmal Malik Harris und Lie to Me.
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0: Kelis und Trick Me auf Bremen 4. Also bei meiner Oma gab es früher im Sommer immer Kirschkaltschale mit Zimt. Lecker. Und bei der Oma von Clara hat es auch immer super geschmeckt. Und das hat sie auf die Idee gebracht, die Rezepte von anderen Omas zu sammeln und aufzuschreiben. Und schwupp ist ein Buch draus geworden mit vielen Rezepten. Und Lotti, Tilda und Tole aus unserem Kinderreporter-Team hat Clara erzählt, welches ihre Lieblingsrezepte sind und was besonders klasse schmeckt.
1: Es gibt eine Radieschensuppe, die für mich ganz besonders ist.
2: Radieschensuppe?
1: Genau, da werden nämlich nicht nur die Radieschen, sondern auch die Blätter verwendet. Und das hat einen ganz besonderen Geschmack.
2: Und was ist da noch so mit drin?
1: Brühe, Creme Fraiche, da kann man auch pflanzliche zum Beispiel verwenden.
2: Aber was ist jetzt so toll an den Blättern?
1: Naja, vor allem zeigt es halt, wie man früher gekocht hat. Man hat nämlich alles vom Gemüse verwendet. Da stecken nicht nur wichtige Nährstoffe drin, wie Vitamine, die sonst in der Tonne landen würden, sondern sie geben auch einfach einen ganz einzigartigen Geschmack in die Suppe. Also macht es sie noch leckerer.
2: Gibt es irgendein Gericht, was du vielleicht noch nicht erwähnt hast aus deinem Buch, was auch zu deinen Lieblingsgerichten gehört?
1: Meine Lieblingsrezepte, würde ich sagen, sind die von meinen Omas, weil ich glaube, das haben ganz viele Menschen, dass das für sie einfach einen besonderen Wert trägt. Aber was ich auch sehr gerne mochte, waren zum Beispiel der Marmorkuchen. Dann habe ich auch noch zum Beispiel drin afghanische Kartoffelfrikadellen, also eine vegetarische Interpretation. Rezepte, die ich gar nicht kannte, zum Beispiel Kaffeebrot, für das einfach weißes Brot in Zimt und Zucker eingelegt wird. Und das war einfach ganz besonders, finde ich.
2: Wow, was du in deinem Alter schon geschafft hast. Respekt. Danke, dass du dir Zeit genommen hast.
1: Danke für das schöne Gespräch.
0: Und für alle, die es nochmal wissen wollen, Claras Kochbuch heißt Von früher und heute und erscheint im September. Hier ist Bremen 4.

Moin zusammen, na, wie sieht's aus? Ihr habt jetzt eine Ferienwoche rum und das Wetter wird wieder warm und sonnig heute. Also gut, um draußen was zu machen. Vielleicht ja irgendwo draußen chillen und lesen? Wenn ihr noch was Gutes sucht, in den Büchereien und Stadtbibliotheken findet ihr garantiert immer was. Und da gibt's nicht nur Bücher, sondern auch Ferienprogramme. Die größte in Bremen ist die Bremer Stadtbibliothek am Wall, aber in fast jedem Stadtteil gibt's auch welche. Und natürlich auch in Bremerhaven, Oldenburg, Delmenhorst und Co. Also das nächste gute Buch wartet direkt um die Ecke auf euch. Viel Spaß beim Aussuchen, manchmal gar nicht so einfach, wenn es so viele gute Bücher gibt. Und viel Spaß beim Lesen. 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

Wenn ihr das hier auch mal wieder machen wollt, auf einer Hüpfburg hüpfen wollt, dann könnt ihr das heute zum Beispiel in Bremen machen. Da gibt es nämlich das Sommerfest vom Schützenverein und die bauen eine Hüpfburg auf. 15 Uhr geht's los und vorher gibt's noch den Schützenumzug. Der startet um 13 Uhr. Also feiern und hüpfen heute in Bremen. Viel Spaß dabei. 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

0: Oh, das hat lange gedauert, nämlich 3 Jahre. Und es war teuer. Aber jetzt ist es fertig, das neue Westbad in Bremen-Walle. Also da kann man endlich wieder schwimmen gehen. Aida freut sich.
1: Also ich finde das cool, weil ich war früher schon, als ich kleiner war, hier immer. Und dann müssen wir halt richtig lange warten. Aber jetzt freue ich mich, dass es auf jeden Fall hier wieder auf ist.
0: Ja, cool. Alles ist neu, nichts ist kaputt im neuen Hallenbad. Das Freibad nebenan ist erst nächste Woche soweit. Und ihr habt es vielleicht mitgekriegt, Kinder und überhaupt alle, die unter 18 sind und kein Bronzeabzeichen haben, sollen nicht mehr alleine ins Schwimmbad dürfen. Und auch Erwachsene, die nicht schwimmen können oder kein Abzeichen haben, dürfen nicht ins Schwimmerbecken. Wie unser Reporter Marvin. Oder durftest du ins Tiefe?
2: Nein, ich war natürlich brav im Nichtschwimmerbereich, so wie alle anderen, die nicht schwimmen können, weil die Badeaufsicht darauf nämlich aufpasst. Und alle, die kein Badabzeichen haben, kennen das ganz genau. Du kannst nicht schwimmen, willst aber dahin, wo die Leute schwimmen können, weil deine Freunde sind meistens da. Willst in den Schwimmbereich? Darfst du aber nicht. Ist aber gar nicht so schlimm. Dafür gibt es nämlich extra Kurse, für die wir uns aber auch nicht schämen müssen.
3: Prinzipiell würde ich aber mal erwähnen, dass man sich nicht dafür schämen sollte. Also es ist egal, wie alt man ist. Manche können halt früh schwimmen, manche spät. Das finden wir Angestellten auch gar nicht problematisch. Also es ist vollkommen egal, ob man jetzt erwachsen ist oder ein Kind.
0: Badeleiter Philipp ist das, den wir da gerade gehört haben. Also, schwimmen lernen ist eine gute Idee. Ab Mittwoch dann im Westbad, auch im Freibad. Und wir reden heute Morgen hier in Zebra 4 übrigens noch mehr übers Schwimmen und warum auch Regeln dafür wichtig sind. Diese Regeln können nämlich Leben retten. Mehr dazu hört ihr heute Morgen noch in Zebra 4 forscht ab 10 Uhr. Jetzt ist es 8:39 Uhr.

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0: Ja, das deutsche Team ist ja leider schon ausgeschieden und trotzdem feiern die Fans einen Deutschen. Hört mal.
2: Thomas Tuchel! 1, 2, 3, 4, what's coming home again?
0: Ja, das ist ein England-Fan und er feiert den Trainer der englischen Nationalmannschaft. Und dieser Trainer, das ist Thomas Tuchel, ein Deutscher.
3: I think England are going to win the World Cup because Thomas Tuchel, best thing to ever come out of Germany.
0: Thomas Tuchel ist das Beste, was Deutschland je hervorgebracht hat. Und dank Thomas wird England Weltmeister, sagt der Mann da. Naja, wenn es so kommt, dann wäre Deutschland ja zumindest gefühlt auch ein kleines bisschen Mitweltmeister, ne? Durch Thomas Tuchel hätte Deutschland dann ja seinen Anteil am Sieg gehabt. England steht jetzt ja nämlich zumindest schon mal im Halbfinale. Das ist die Runde der besten vier Mannschaften. Da sind auch noch Frankreich, Spanien und Argentinien dabei. Und eine dieser Mannschaften wird in einer Woche Fußball-Weltmeister sein.
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Wenn ihr das hier auch mal wieder machen wollt, auf einer Hüpfburg hüpfen wollt, dann könnt ihr das heute zum Beispiel in Bremen machen. Da gibt es nämlich das Sommerfest vom Schützenverein und die bauen eine Hüpfburg auf. 15 Uhr geht's los und vorher gibt's noch den Schützenumzug. Der startet um 13 Uhr. Also feiern und hüpfen heute in Bremen. Viel Spaß dabei. 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

0: Oh, das hat lange gedauert, nämlich 3 Jahre. Und es war teuer. Aber jetzt ist es fertig, das neue Westbad in Bremen-Walle. Also da kann man endlich wieder schwimmen gehen. Aida freut sich.
1: Also ich finde das cool, weil ich war früher schon, als ich kleiner war, hier immer. Und dann müssen wir halt richtig lange warten. Aber jetzt freue ich mich, dass es auf jeden Fall hier wieder auf ist.
0: Ja, cool. Alles ist neu, nichts ist kaputt im neuen Hallenbad. Das Freibad nebenan ist erst nächste Woche soweit. Und ihr habt es vielleicht mitgekriegt, Kinder und überhaupt alle, die unter 18 sind und kein Bronzeabzeichen haben, sollen nicht mehr alleine ins Schwimmbad dürfen. Und auch Erwachsene, die nicht schwimmen können oder kein Abzeichen haben, dürfen nicht ins Schwimmerbecken. Wie unser Reporter Marvin. Oder durftest du ins Tiefe?
2: Nein, ich war natürlich brav im Nichtschwimmerbereich, so wie alle anderen, die nicht schwimmen können, weil die Badeaufsicht darauf nämlich aufpasst. Und alle, die kein Badabzeichen haben, kennen das ganz genau. Du kannst nicht schwimmen, willst aber dahin, wo die Leute schwimmen können, weil deine Freunde sind meistens da. Willst du in den Schwimmbereich? Darfst du aber nicht. Ist aber gar nicht so schlimm. Dafür gibt es nämlich extra Kurse, für die wir uns aber auch nicht schämen müssen.
3: Prinzipiell würde ich aber mal erwähnen, dass man sich nicht dafür schämen sollte. Also es ist egal, wie alt man ist. Manche können halt früh schwimmen, manche spät. Das finden wir Angestellten auch also gar nicht problematisch. Also es ist vollkommen egal, ob man jetzt erwachsen ist oder ein Kind.
0: Badeleiter Philipp ist das, den wir da gerade gehört haben. Also, schwimmen lernen ist eine gute Idee. Ab Mittwoch dann im Westbad, auch im Freibad. Und wir reden heute Morgen hier in Zebra 4 übrigens noch mehr übers Schwimmen und warum auch Regeln dafür wichtig sind. Diese Regeln können nämlich Leben retten. Mehr dazu hört ihr heute Morgen noch in Zebra 4 forscht ab 10 Uhr. Jetzt ist es 8.39 Uhr.

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0: Ja, das deutsche Team ist ja leider schon ausgeschieden und trotzdem feiern die Fans einen Deutschen. Hört mal.
2: Thomas Tuchel. One, two, three, four. Football's coming home again.
0: Ja, das ist ein England-Fan und er feiert den Trainer der englischen Nationalmannschaft. Und dieser Trainer, das ist Thomas Tuchel, ein Deutscher.
3: I think England are going to win the World Cup because Thomas Tuchel, best thing to ever come out of Germany.
0: Thomas Tuchel ist das Beste, was Deutschland je hervorgebracht hat. Und dank Thomas wird England Weltmeister, sagt der Mann da. Naja, wenn es so kommt, dann wäre Deutschland ja zumindest gefühlt auch ein kleines bisschen Mitweltmeister, ne? Durch Thomas Tuchel hätte Deutschland dann ja seinen Anteil am Sieg gehabt. England steht jetzt ja nämlich zumindest schon mal im Halbfinale. Das ist die Runde der besten vier Mannschaften. Da sind auch noch Frankreich, Spanien und Argentinien dabei. Und eine dieser Mannschaften wird in einer Woche Fußball-Weltmeister sein.
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0: 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Es ist 9.14 Uhr.
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2: Hey Leute, auch in den Ferien sind wir für euch unterwegs. Ich bin Tilda.
3: Ich bin Lotti.
4: Und ich bin Tole.
2: Wir sind heute bei einem Mädchen, 16 Jahre, aus Bremen. Und die hat was Tolles geschafft. Die hat nämlich ein Buch geschrieben.
4: Und das kann man bald in der Buchhandlung kaufen.
2: Hey, mit 16, überlegt mal.
3: Wie sie das geschafft hat und worum es geht, hört ihr gleich hier in Zebra 4. Bleibt dran!

0: Selbst ein Buch zu schreiben, das ganz viele Menschen lesen und mit dem man vielleicht auch Geld verdienen kann. Das ist ein kleiner Traum, oder? Clara de Gast kommt aus Bremen, ist 16 Jahre alt und sie hat das gemacht, ein Buch geschrieben. Lotti, Tilda und Tole aus unserem Kinderreporter-Team sind zu Clara gefahren, um mit ihr über das Buch zu sprechen.
1: Ja, und da sind wir gerade, bei Clara und ihrer Oma. Da verbringt sie nämlich gerade ihre Ferien. Hi Clara.
2: Hallo ihr drei.
1: Jetzt wollen wir es mal ganz genau wissen. Was ist das eigentlich für ein Buch und worum geht's da?
2: Ich habe festgestellt, bei Oma schmeckt's immer am besten. Und deshalb habe ich im vergangenen Jahr mit ganz vielen Omas gesprochen und bin in Altersheim und in der Nachbarschaft rumgegangen und habe nach Rezepten gesucht, nach Kochrezepten von leckeren Gerichten von früher und auch die Geschichten, mit denen sie diese Rezepte verbinden, aufgeschrieben.
3: Wie bist du denn auf die Idee gekommen?
2: Also ich habe erstmal meine Oma gefragt und gemerkt, dass diese Rezepte von unseren Großeltern was ganz Besonderes sind. Und dann ist mir eingefallen, andere Omas haben bestimmt auch ganz viele Rezepte. Und so ist es dann zu dem Kochbuch gekommen.
3: Wie viele Rezepte hast du denn gesammelt?
2: So um die 30, 40 Rezepte bestimmt.
4: Und hast du die alle denn nachgekocht?
2: Ich habe fast alle nachgekocht, vor allem die, bei denen ich mir nicht sicher war. Und da habe ich dann vielleicht nochmal Zutaten umgestellt, weil natürlich nicht jede Oma immer nach

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1: Hallo zusammen, ich bin Malte Jansen und gleich gibt es wieder Tipps von der DLRG zum sicheren Baden im See. Und jetzt BTS. Mit welchem Song wohl? Na klar, Swim.

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0: Badeunfälle, Menschen, die ertrunken sind, das hören wir leider jedes Jahr. Im Juni sind in Deutschland so viele Menschen ums Leben gekommen wie seit über 20 Jahren in keinem Juni bei Badeunfällen. Auch bei uns im Bremen-Vierland passiert immer mal wieder was. Die meisten Unfälle könnten verhindert werden, wenn alle die wichtigsten Regeln befolgen würden. Und gut ist auch, wenn man die Gefahren kennt, die da so lauern. In Badeseen zum Beispiel. Adele und Kini aus unserem Kinderreporter-Team waren für euch mit Philipp Postulka von der DLRG unterwegs. In einem Rettungsboot in Bremen-Nord, denn auch hier kann es gefährlich werden.
2: Hier am Sportpark Seegramke ist es tatsächlich so, dass wenn ihr einige Meter ins Wasser reingeht, 10 bis 15 Meter, dann geht es auf einmal steil nach unten. Es wird dann ganz schnell ganz tief und wer da nicht schwimmen kann, der geht einfach unter. Ganz wichtig, wenn ihr noch nicht so gut schwimmen könnt oder wenn ihr noch gar nicht schwimmen könnt, dann bleibt unbedingt in den Nichtschwimmerbereichen. Die Nichtschwimmerbereiche erkennt ihr in den Badeseen in Bremen an den Zäunen. Leider Gottes halten sich da nicht alle Kinder dran, die gehen einfach irgendwo ins Wasser und auch die Eltern haben nicht immer einen Blick da drauf, die gucken vielleicht manchmal lieber auf ihr Handy und dann kann es also sehr gefährlich werden.
3: Was machen denn die meisten Kinder am Strand falsch?
2: Ein riesengroßes Problem ist, dass am Strand oft Müll rumliegt, an dem man sich verletzen kann. Und wenn ihr also am Strand seid, dann ist es wichtig, dass ihr euren Müll wieder mitnehmt.
4: Das ist verstanden.
2: So, Kinderreporter, es kann sein, dass wir gleich einen Übungseinsatz kriegen. Dann müsst ihr euch hier auf dem Boot gut festhalten.
5: Okay, Übungseinsatz?
2: Ja, das machen wir regelmäßig. Vor allem, wenn wir die Zeit dazu finden und am See nicht ganz so viel los ist.
5: Wo wir gerade bei Baderegeln sind, gibt es eigentlich Unterschiede bei den Baderegeln an Badeseen und in Freibädern?
2: Die Baderegeln gelten überall, egal was für ein Gewässer. In Freibädern ist es aber tatsächlich so, dass da ganz oft Kinder vom Beckenrand springen. Und das ist super gefährlich. Achtet da drauf, wenn ihr im Freibad seid. Auch wenn der Bademeister euch das sagt, dass ihr das nicht machen sollt und ihr es trotzdem macht. Wenn jemand im Wasser ist, auf den ihr raufspringt, dann könnt ihr den übel verletzen. Ihr könnt euch selber verletzen und deswegen springt nicht vom Beckenrand.
4: Adler Bremen 31 41 von Adler Bremen 31 8, kommt.
2: 31 41 hört.
4: Vor der Landzunge, seht ihr da den Schwimmer? Der schwimmt immer langsamer und droht unterzugehen. Könnt ihr da mal hinfahren?
2: Vor der Landzunge, wir fahren da hin. Ihr habt's gehört, wir haben jetzt einen kleinen Übungseinsatz und wir fahren da jetzt mal hin.
5: Das ist mega schnell.
6: Boah, wie ist denn das Gefühl, wenn man so einen Einsatz hat?
2: Ja, man wird wach, konzentriert sich nur auf den Einsatz, fokussiert sich auf die Person, die man aus dem Wasser rausholen muss und was man jetzt gleich zu tun hat.
5: Okay, wir machen jetzt Schluss. Das muss ich jetzt, Radio. Tschüss.
0: Ja, besser ist es wohl. Übrigens, die wichtigsten Baderegeln findet ihr im Netz, wenn ihr mal nach DLRG und Baderegeln googelt. Danke an dieser Stelle nochmal an alle Rettungsschwimmer und Rettungsschwimmerinnen von der DLRG, die ehrenamtlich arbeiten und auf uns beim Baden aufpassen.
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0: 10.46 Uhr, hier ist Bremen 4 und eure Begleitung für den Sonntagmittag ist auch schon da, nämlich Tine Kunze.
1: Hallo!
0: Tine hört ihr gleich ab 11, wenn ihr dann, keine Ahnung, draußen vielleicht seid und schöne Dinge macht bei dem Wetter.
1: Ich habe da eine gute Idee. Ihr könntet zum Beispiel einen Tisch abschleifen.
0: Das ist eine sehr gute Idee immer.
1: Und die Nachbarn ärgern am Sonntag. Ich habe gestern Nachmittag meine Nachbarn, glaube ich, genervt. Nach der Mittagspause, ich habe erst nach 15 Uhr angefangen, aber ich glaube 2 Stunden Tisch abgeschliffen im Garten, das war... laut.
0: Mit so einem elektrischen Schleifgerät?
1: Ja, so ein kleines, was so ewig dauert. Aber jetzt sieht er ganz schön aus. Jetzt müsste er heute rein theoretisch lackiert werden und sitze ich hier. Was soll ich machen?
0: Grüße an die Nachbarn. Ja, vielleicht hättest du den Tisch auch mitnehmen können, hier lackieren können während der Sendung.
1: Ja, genau. Oder genau. Oder den Helm lackieren, wie man so schön sagt.
0: Genau, schön den Helm lackieren, den Salamander aus der Rasenkante füllen.
1: Ja, ich hoffe, ihr macht euch einfach einen schönen Sonntag und ich bin mit dabei. Und Malte, du kannst ja heute mal den Tisch oder den Helm lackieren. Das kannst du jetzt gleich ganz frei entscheiden.
0: Das werde ich mir nochmal gut überlegen. Vielleicht chill ich einfach auch so im Garten.
1: Ja, sehr schön. Genieß es.
0: Ich höre dabei Bremen 4 und Tine Kunze gleich ab 11 hier für euch.

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1: Hallo zusammen, guten Morgen, hier ist Zebra 4. Ich bin Malte Jansen, bin im Bremen 4 Studio und ihr seid gar nicht im Urlaub, seid gar nicht weggefahren. Das ist gut, denn dann könnt ihr Zebra 4 hören. Wir haben heute ganz viel Tolles für euch vorbereitet. Spannende Geschichten, interessante Geschichten. Also es lohnt sich dran zu bleiben. Cool, dass ihr da seid, dass ihr schon wach seid am Sonntagmorgen, auch wenn Ferien sind, um kurz nach 8.

Moin zusammen, na, wie sieht's aus? Ihr habt jetzt eine Ferienwoche rum und das Wetter wird wieder warm und sonnig heute. Also gut, um draußen was zu machen. Vielleicht ja irgendwo draußen chillen und lesen? Wenn ihr noch was Gutes sucht, in den Büchereien und Stadtbibliotheken findet ihr garantiert immer was. Und da gibt's nicht nur Bücher, sondern auch Ferienprogramme. Die größte in Bremen ist die Bremer Stadtbibliothek am Wall, aber in fast jedem Stadtteil gibt es auch welche. Und natürlich auch im Bremerhaven, Oldenburg, Delmenhorst und Co. Also das nächste gute Buch wartet direkt um die Ecke auf euch. Viel Spaß beim Aussuchen, manchmal gar nicht so einfach, wenn es so viele gute Bücher gibt. Und viel Spaß beim Lesen. Hier ist Zebra 4

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Wenn ihr das hier auch mal wieder machen wollt, auf einer Hüpfburg hüpfen wollt, dann könnt ihr das heute zum Beispiel in Bremen machen. Da gibt es nämlich das Sommerfest vom Schützenverein und die bauen eine Hüpfburg auf. 15 Uhr geht's los und vorher gibt's noch den Schützenumzug. Der startet um 13 Uhr. Also feiern und hüpfen heute in Bremen. Viel Spaß dabei. Hier ist Bremen 4 und zwar jetzt mit neuer Musik von Ugel und Ultra Natay, Moving to the Sun. Jetzt in Zebra 4 um 8:20 Uhr.